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3: Als Brigitte Bardot Mitte der 60er Jahre kennenlernt, ist die Französin bereits ein begehrter Leinwandstar und das Sexsymbol einer ganzen Generation. Der Songwriter mit dem Image eines unverbesserlichen Frauenhelden und Provokateurs hat bereits für Petula Clark, Juliette Gréco und Dionne Warwick komponiert. Und natürlich schreibt er auch ein paar Songs für Brigitte, die er im Duett mit ihr aufnimmt. Aus der Freundschaft wird schnell eine Affäre, die ihre erotischen Spuren auch in einem Song hinterlässt. Je t'aime, moi non plus, stöhnen Serge Gainsbourg und Brigitte Bardot im Oktober 1967 gemeinsam in einem Pariser Studio. Ihre Liebe ist kurze Zeit später tatsächlich vorbei. Bardot ist der Stöhnsong nach der Trennung peinlich. Sie verbietet ihrem Ex-Lover die Veröffentlichung für die nächsten 25 Jahre. Gainsbourg grämt sich nicht lange. Nur wenige Wochen nach der Affäre mit Bardot funkt es zwischen ihm und der Schauspielerin Jane Birkin. Birkin hat weniger Probleme mit dem erektiven Song als ihre prüde Vorgängerin Bardot. Auch sie stöhnt mit Gainsbourg »Je t'aime« ins Mikrofon und hat nichts dagegen, als das Lied Anfang 1969 einer empörten Öffentlichkeit zugemutet wird.

1977 sind die Wände von Andrea Buchingers Zimmer mit Bravo-Postern geradezu tapeziert. Auf den Starschnitt der Sommerausgabe des Jahres freut sich Andrea besonders. Endlich wird sie sich ihre Lieblingsgruppe ABBA in Lebensgröße ins Zimmer hängen können. Keine Zeile, die über die vier Skandinavier geschrieben wird, entgeht ihr. Die Begeisterung der jungen Deutschen hat für ein Mitglied von ABBA ungeahnte Konsequenzen. Denn die Bravo berichtet auch von Anni-Frid Lyngstedts deutschem Vater. Dieser ist während des Zweiten Weltkriegs in Norwegen stationiert, wo er Anni-Frids Mutter kennen und lieben lernt. Anfang 1945 ziehen sich die Deutschen aus Norwegen wieder zurück. Alfred Haase, so der Name des jungen Soldaten, stirbt angeblich beim Rückzug. Alfred Haase? Andrea Buchingers Lektüre stockt. Ihr Onkel heißt so. Bald stellt sich heraus, dass Onkel Alfred während des Zweiten Weltkriegs tatsächlich als Soldat in Norwegen stationiert war. Und wichtiger noch, seine Augen beginnen zu leuchten, als der Name Synny Lyngstad fällt. Andrea Buchinger wendet sich daraufhin an die Bravo. Und die Zeitschrift organisiert für Alfred Haase einen Flug nach Schweden. In Stockholm begegnet er nach 32 Jahren zum ersten Mal seiner mittlerweile weltberühmten Tochter Anni-Frid. Der Titel des Liedes, mit dem ABBA zur gleichen Zeit in den Hitparaden sind, wirkt wie ein vorausgeahnter Kommentar der Geschichte. 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

Die große Zeit des Jazz ist Anfang der 90er lange vorbei und der Londoner DJ Geoff Wilkinson spürt das schmerzlich. Legt er Rap und Funk auf, tanzen die Leute, bei Jazz bleiben sie sitzen. Doch Geoff will sich seine Lieblingsmusik nicht nehmen lassen und so verwendet er jazzige Samples, am liebsten aus alten Aufnahmen des ehrwürdigen Blue Note Labels, das seine besten Tage ebenfalls schon lange hinter sich hat. Wilkinson plündert fröhlich und ohne zu fragen die heiligen Blue Note Hallen, unterlegt die Samples der Jazzgottheiten respektlos mit Funk, lässt Kumpels darüber rappen und macht daraus vernünftige Tanzmusik. Die Leute lieben seine diskotauglichen Gotteslästerungen und einige erscheinen auf einem kleinen, unabhängigen Label. So sind alle zufrieden, bis eines Tages das Telefon klingelt und eine seriöse Stimme sich als Vertreter von Blue Note vorstellt und höflich, aber bestimmt um ein Treffen bittet. Dringend. Wilkinson geht davon aus, dass er jetzt einpacken kann. Doch die Herren von Blue Note wollen ihn nicht verklagen. Im Gegenteil, sie bieten ihm einen Deal an. Und was für einen. Er darf sich aus dem gesamten Blue Note-Katalog bedienen, mit dem Material machen, was er will und ein Album produzieren. 1993 ist die Band Us Three geboren. Das Album Hand on the Torch wird zum größten Verkaufserfolg in der 70-jährigen Geschichte von Blue Note. Und die Singleauskopplung Cantaloupe ist einer der Sommerhits des Jahres.

In der Ferienhütte der Familie Waktar nahe dem kleinen Ort Drammen nehmen die drei jungen Musiker den Song im Herbst 1982 das erste Mal auf. Die Miete für ein professionelles Tonstudio können sich die Freunde schlicht nicht leisten. Dementsprechend dürftig ist die Qualität des Demobandes, das inmitten norwegischer Wälder entsteht. Trotzdem kratzen die drei ihr letztes Geld zusammen und fliegen nach London, um Plattenfirmen für ihren Song Lesson One zu begeistern. Was allerdings zunächst nicht gelingt. Auch Tony Mansfield ist nicht besonders begeistert von dem Song. Doch die drei zurückhaltenden Norweger sind dem Produzenten sympathisch und er will ihnen eine Chance geben. Seine Skepsis soll sich allerdings als richtig erweisen. Als er Lesson One im Oktober 1984 produziert, floppt der Song. Auch eine Titeländerung kann daran nichts ändern. Doch die drei Norweger geben nicht auf. Sie suchen sich einen neuen Produzenten, der den neu eingespielten Song im April 1985 bis auf Platz 2 der norwegischen Charts bringt. Der Rest der Welt will allerdings immer noch nichts von dem Song aus der norwegischen Ferienhütte wissen. Das ändert sich erst, als das Lied im September 1985 ein drittes Mal produziert und ein bahnbrechendes Video mit Animationen gedreht wird. Erst da schaffen Aha den Durchbruch. Mit ihrem unbenannten Lesson One-Erstling Take On Me.

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Eigentlich hat Pete seiner Freundin versprochen, sie auf eine Party mitzunehmen. Doch dann ruft Bandkumpel Tom an und bittet um Hilfe im Tonstudio. Pete Ham steckt in der Zwickmühle. Wie soll er sich entscheiden? Schließlich entscheidet er sich für Tom und das Tonstudio. Seine Freundin ist er damit los, doch seine Band um einen Song reicher. Die Trennung inspiriert Pete zu einem Song, den Kumpel Tom Evans um einen Refrain aus einem seiner eigenen Liedtexte erweitert. Es ist die typische Patchwork-Arbeit des Songwriter-Duos. Jeder schreibt und komponiert einen Teil, die einzelnen Segmente werden anschließend wie ein Tonpuzzle zu einer Einheit zusammengeschmolzen. Ihr gemeinsam geschriebener Song nach Pete's Liebesverlust erweist sich dabei schnell als Mega-Hit. Allerdings nicht für ihre Band Badfinger, sondern in einer Coverversion von Harry Nilsson. Pete verfällt in der Folgezeit zunehmend in Depressionen. Der Misserfolg von Badfinger, finanzielle Sorgen und private Probleme nagen an ihm. Im April 1975 erhängt er sich in der Garage seines Londoner Hauses. Sein Co-Autor Tom Evans bekommt anschließend keinen hitverdächtigen Song mehr zustande. Sein beigesteuerter Refrain zu ihrem Liebessong, den Nilsson 1971 zum Hit machte, klingt wie eine dunkle Prophezeiung. Als Tom 1983 dem Beispiel seines Bandfreundes folgt und seinem Leben ein Ende setzt. 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

Anfang der 60er Jahre verändert der New Yorker Stadtteil Greenwich Village sein Gesicht. Anzüge kommen aus der Mode, man trägt Sweatshirts und Stiefel. Und Männer wie Frauen laufen am liebsten in Blue Jeans herum. In den Cafés des Viertels, wie dem Café Wah, nehmen sich Musiker ernsthafter Themen an. Bob Dylan ist der König und John Baez die Königin der Szene. Art Garfunkel und Paul Simon sind 1964 dagegen so gut wie unbekannt. Wie viele versuchen sie, sich einen Namen zu machen. Voller Hoffnung nehmen sie bei Columbia Records ein Album mit ihren Songs auf. Als das Album floppt, trennt sich das Duo. Paul Simon zieht nach England, Art Garfunkel geht zurück auf die Schule. Und nun geschieht das Wunder. Eine Bostoner Radiostation spielt pausenlos Sound of Silence. Ohne das Duo darüber zu informieren, lässt Columbia elektrische Gitarren unter die Originalaufnahmen mischen und veröffentlicht das Ergebnis als Single. Schon kurz darauf erhält Paul Simon in England einen Anruf. Sound of Silence ist die neue Nummer 1 der USA-Musikcharts und Amerika um 2 Songpoeten reicher.

Farbener Pop-Sound, der 1986 aus allen Radiolautsprechern quillt. Doch ein Sound, der den Menschen rund um den Globus offenbar gefällt. Das Lied, das allen Montagmorgenmuffeln aus dem Herzen spricht, klettert in den amerikanischen Charts bis auf Platz 2 der Hitliste. Manic Monday von den Bengals ist ein Ohrwurm, der über Wochen beharrlich an der Pole Position kratzt, aber den Spitzenreiter nicht zu Fall bekommt. An Kiss von Megastar Prince kommt im Jahr 1986 kein anderer Song vorbei. Auch nicht der Manic Monday der 4 adretten Amerikanerinnen. Der Schreiber des Songs, ein Mann namens Christopher, versüßt sich die bittere Niederlage derweil mit einer leidenschaftlichen Affäre mit Bengals Sängerin Susanna Hoffs. Und er grämt sich nicht allzu sehr. Schließlich müsste er sich mit seinem Bengals-Song selbst zu Fall bringen. Denn hinter dem Pseudonym Christopher verbirgt sich niemand anderer als der kleine Mann aus Minneapolis, der einen kleinen Ausflug in die bunte Welt des Kaufhauspop wagt, dabei seinen genieumwitterten Namen Prince jedoch geschützt wissen will. Als anonymer Christopher kann er zugeben, was ihm als geheimnisumrankter Prince schwerfallen würde, dass er ein Montagmorgenmuffel ist. Manic Monday.

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Dutzende junge Männer in knallengen Trikots, die ihre gestählten Körper artistisch über gebogene Fahrradlenker beugen. Ein Anblick, den sich der sexuell aufgeschlossene Sänger der englischen Rockband nicht entgehen lassen möchte. Freddie Mercury steht auf dem Balkon seines Hotelzimmers in Nizza und starrt auf die Straße hinunter, auf der sich das Fahrerfeld entlang schlängelt. Bernard Hinault ist Favorit auf den Toursieg bei der Frankreich-Rundfahrt im Jahr 1978. Sein härtester Konkurrent heißt Joop Zoetemelk und kommt aus Holland. Der deutsche Klaus-Peter Thaler hat bereits eine Etappe gewonnen und durfte sich einen Tag lang das begehrte gelbe Trikot überstreifen. Alles Namen, die Mercury nichts sagen. Es ist Zufall, dass die Etappe der Tour de France an diesem Tag an eben jenem Hotel vorbeiführt, in dem er mit seiner Band Queen residiert. Gleichwohl ist der exzentrische Sänger fasziniert von dem sportlichen Spektakel, das in seiner Heimat wenig Beachtung findet. Und er nutzt die Gunst der Stunde, das Album, das Queen in diesem Sommer in den Super Beer Studios von Nizza aufnimmt, um einen weiteren Hit zu bereichern. Bicycle Race.

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Fallschirm von Schulze Meyer-Lehmann.

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Monterey ist eine kleine Stadt nahe San Francisco, die sich 1967 vor einem Problem wähnt. Ein Popfestival in dem beschaulichen Ort steht vor der Tür. Und nicht nur Jimi Hendrix, Janis Joplin und Grateful Dead haben ihr Kommen angekündigt, sondern auch 100.000 Hippies aus dem ganzen Land. Die Stadtväter fürchten um die Sicherheit ihrer Bürger und fordern von Festivalveranstalter John Phillips geeignete Vorsorgemaßnahmen. Phillips, selbst Musiker und Sänger der Flower Power Gruppe Mamas and Papas, fackelt nicht lange. Innerhalb von 20 Minuten schreibt er einen Werbesong für das Festival, in dem zu besonnenem und friedfertigem Verhalten aufgerufen wird. Der Name Monterey fällt in dem Lied kein einziges Mal. Die Hippies sollen in das nahegelegene, weltoffene San Francisco pilgern und nur zu den Konzerten nach Monterey kommen. Die Stadtoberen des Städtchens sind zufrieden. Allerdings muss der Song sofort eingespielt werden, um die Hippie-Kolonnen nach San Francisco umzuleiten. Phillips fühlt sich dazu nicht in der Lage. Zu viel Marihuana und LSD. Glücklicherweise ist sein alter Kumpel Scott McKenzie gerade zu Besuch. Scott trägt keine Schuhe, dafür Blumen im Haar. Der Song passt zu ihm, findet Phillips. Also singt McKenzie das Lied einer ganzen Generation. San Francisco.

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0: Okay, Frank. Mit dem Bürokram sind wir fertig.
1: Endlich. Ich schlage vor, wir fahren gleich morgen früh nach Dawson. Wenn wir uns beeilen, kommen wir noch rechtzeitig zum Mittagessen. Ich kann den verdammten Schnee schon riechen. In spätestens 2 Wochen wird er Eden Creek überrollen. Was war das?
0: Keine Ahnung.
1: Seltsam.
0: Garantiert nur ein Betrunkener. Lass gut sein, Frank.
1: Ich werde noch eine Runde durch den Ort drehen. Bis gleich, Chuck.
0: Tu, was du nicht lassen kannst.
2: Hey. Was?
0: Frank?
2: Aber
0: alles in Ordnung?

0: Ich weiß, was Angst ist. Wie sie sich anfühlt. Wie sie den Verstand lähmt und jeden in ein hilfloses Etwas verwandeln kann. Ich muss von den schrecklichen Begebenheiten berichten, die zumeist im Verborgenen, aber manchmal auch in unserer unmittelbaren Nähe geschahen. Und noch immer geschehen. Es wäre ein verhängnisvoller Fehler, die Menschen darüber im Unklaren zu lassen. Es ist an der Zeit, dass sie die Wahrheit erfahren. Alles beginnt in einer Stadt, von der es heißt, sie sei auf uraltem Land erbaut, bewacht von den nahen Gipfeln des Küstengebirges. Willkommen in Vancouver.
1: Da braucht eine Lady ein Taxi zum Hafen. Sie wartet am Nelsonpark. Westeingang.
2: Zum Hafen? Mr. Pupesco, es ist gleich Mitternacht.
1: Mann, Sie sollen die Frau nur dort abliefern. Zerbrechen Sie sich gefälligst.
2: Okay, schon unterwegs.
0: Das Taxifahren war für ihn ein notwendiges Übel. Lediglich eine Möglichkeit, um an ein wenig Geld zu kommen. Und der Versuch, während der Fahrten durch das nächtliche Vancouver zu vergessen. Nicht mehr ständig daran denken zu müssen, was vor 24 Jahren geschah.
3: Hallo, zum Hafen bitte, Brockton Pier.
2: Um diese Zeit? Sind Sie sicher?
3: Ganz sicher.
2: Ich will mich ja nicht einmischen, aber Brockton Pier ist so ziemlich der übelste Ort, den man sich für einen nächtlichen Spaziergang aussuchen kann.
3: Ich treffe dort Bekannte. Mr.
2: Burns. Stephen Burns.
3: Hey, sind Sie etwa Stephen Burns, der Schriftsteller?
2: Hm.
3: Ich habe Ihr letztes Buch gelesen, Mr. Burns. Hat mir ganz gut gefallen. Wirklich.
2: Danke. Mein Verleger sieht das leider anders. Seiner Meinung nach sollte ich besser Liebesromane schreiben.
3: Klingt so, als würde Ihr Verleger sein Geschäft verstehen.
2: Er ist ein Geldhai.
3: Verraten Sie mir, woher Sie Ihre Inspiration beziehen.
2: Sehen Sie sich doch um. Vancouver ist Inspiration. Und in der Nacht kommen sie aus ihren Löchern. Verrückte, Perverse, Satanisten, die selbsternannten Heilsbringer.
3: Sie meinen genauso wie diese geflügelten Gestalten? Die tauchen doch auch nur bei Nacht auf.
2: Ich habe es in der Zeitung gelesen. 5 Menschen sind verschwunden. Die Presse nennt sie die fliegenden Schatten.
3: Oh, halten Sie bitte an. Da vorne sind meine Bekannten.
2: Die sehen aber nicht besonders freundlich aus.
3: Ich...
4: Steig aus, Joyce!
3: Hey!
2: Immer sachte, Mister!
4: Hier hast du $2 Trinkgeld. Und jetzt fahr weiter!
5: Hey. Mach, dass du wegkommst!
3: Was habt ihr vor?
2: Lass die Frau los!
3: Ich habe euch nichts getan! Bitte!
2: Es reicht! Die Frau steigt jetzt wieder zu mir ins Taxi.
5: Der Kerl hat eine Knarre!
2: Und ihr holt euch nicht von der Stelle! Kommen Sie! Schnell!
3: Ich danke Ihnen. Steven! Was ist mit ihm?
2: Ich...
3: Steven!

0: Leute, mein lieber Daniel,
1: hi Steve.
0: Zu deinem Geburtstag werde ich eine große Zaubervorstellung geben. Komm nach vorne, Daniel.
1: Was ist da in der Kiste?
0: Du musst hineinklettern. Vertrau mir, ich bin der große Zauberer.
1: Ist es da drin nicht dunkel?
0: Steig in die Kiste.
1: Ich hab Angst.
2: Daniel ist feige.
0: In die Kiste mit dir. Fokus, Fokus! Kanyana Zamboa Diventus! Ventus Lakuma! Diventus Kanyana!
1: Nein, nein!
3: Windu!

0: Daniel! Nein! Daniel!
1: Stephen Burns erwachte. Einen Spalt bereit öffnete er die Augen. Sein Schädel schmerzte. Im kalten Neonlicht starrte er auf eine ehemals weiße... Stephen Burns erinnerte sich nur schemenhaft an die Vorgänge der letzten Stunden. Er hatte diese Frau vor den Schlägern am Hafen beschützen wollen und dann fand er sich in einem dreckigen Hotelzimmer wieder, neben der blutüberströmten Leiche. Der Kriminalbeamte, er hatte sich als Sergeant da Costa vorgestellt, musterte ihn mit offener Feindseligkeit.
2: Joyce Kramer, 29 Jahre alt, Programmiererin. Du solltest sie mit deinem Taxi vom Nelson Park abholen. Aber dann landest du mit ihr in einem Hotelzimmer und knallst sie im Koksrausch über den Haufen.
3: Ich nehme keine Drogen.
2: Die Blutprobe beweist das Gegenteil. Der Schuss kam aus deinem Revolver, Burns. Die Waffe lag noch auf dem Nachtschrank.
3: Ich habe diese Frau nicht getötet. Ich kenne sie ja nicht mal.
2: Der Nachtportier hatte gegen 1 Uhr nachts die Schlüssel zu dem Zimmer gegeben. Du warst in Begleitung von Joyce Kramer. Und sie erfreute sich zu diesem Zeitpunkt noch bester Gesundheit.
3: Ich weiß nicht, wie ich in das Hotelzimmer gekommen bin.
2: Die Drogen haben dir dermaßen das Hirn vernebelt, dass du einfach abgedrückt hast. Was für ein übler Trick.
3: Jemand hat mich reingelegt.
2: Na klar. Eine Kugel aus deiner Kanone steckt in der Toten. Und unter ihren Fingernägeln kleben deine Hautreste.
3: Sie hat sich an mir festgehalten. Die Kerle am Hafen...
2: Es gibt keine Kerle am Hafen. Du bist am Arsch, Mann.
1: Die nächsten Stunden verbrachte Stephen Burns in Einzelhaft. Irgendwann öffnete sich die Zellentür.
2: Das ist er.
1: Da Costa trat ein, gefolgt von einem Mann. Der Fremde war klein.
4: Mein Name ist Baker Man.
1: Sein kahler Schädel reflektierte das fahle Licht.
4: Ich möchte mit Ihnen reden. Mr. Da Costa, verschwinden Sie.
2: In Ordnung, Sir.
1: Der Fremde stand in der Mitte des Raumes und musterte den Gefangenen schweigend.
3: Werde ich jetzt gefoltert?
4: Sehe ich aus, als wäre ich zu so etwas fähig?
3: Ja.
4: Sie heißen Stephen Burns, sind 34 Jahre alt und haben Literatur- und Kunstgeschichte an der Universität von Vancouver studiert. Mittlerweile versuchen Sie sich als Schriftsteller.
3: Das ist richtig.
4: Sie verdienen Ihren Lebensunterhalt als Taxifahrer, weil eigentlich fast niemand Ihre Bücher liest. Vielleicht sind die aber auch in einem Verlag, der ansonsten nur Kochbücher herausbringt, nicht gerade optimal untergebracht.
3: Ja und? Wer sind Sie überhaupt?
4: Jemand, der Ihnen helfen kann.
3: Ich war es nicht!
4: Sind Sie da sicher?
3: Ja.
4: Mr. Burns, was ist mit Ihrem Bruder geschehen?
3: Woher wissen Sie davon?
4: Was haben Sie mit Daniel gemacht?
3: Was wollen Sie eigentlich von mir?
4: Sie werden etwas für mich erledigen.
3: Und wenn ich mich weigere?
4: Sie werden einen Mann für mich finden. Einen unserer Mitarbeiter. In einem kleinen Ort namens Eden Creek. Wir haben den Kontakt zu ihm verloren.
3: Was habe ich damit zu tun? Warum lassen Sie ihn nicht von der Polizei suchen?
4: Gehen Sie in Ihre Wohnung. Sie haben Zeit bis Mitternacht. Wählen Sie diese Nummer. Da Costa?
2: Sir?
4: Mr. Burns ist frei. Zunächst.

0: Burns Gehalt reichte gerade für zwei winzige Zimmer irgendwo in der Nähe des Kingsway. Ruhelos ging er die wenigen Quadratmeter auf und ab. Man hatte ihn niedergeschlagen. Ein Schuss war gefallen. Und dann diese Frau.
1: Ripeye, der einzige Verlag, dessen Bücher schon beim Lesen satt machen. Sie sprechen mit Sunny Heseltine.
2: Hi, Sunny.
1: Steve, Mann!
2: Warte.
1: Du solltest mir doch noch ein Dutzend Rezepte für dieses neue Seniorenkochbuch.
2: Ich stecke in Schwierigkeiten.
1: Du meinst Geldschwierigkeiten.
2: Ich soll eine Frau ermordet haben.
1: Was? Du willst mir wohl wieder irgendeine von deinen Horrorstories unterjubeln?
2: Nein, Sunny, bitte, du... Hey, Sunny? Bist du noch dran?
3: Steve.
2: Wer spricht da?
3: Willst du ein Mörder sein?
2: Ich verstehe nicht. Bakerman, sind Sie das etwa? Verdammt, was soll das?
4: Was ist da in der Kiste?
2: Wer ist da? Was tun Sie da?
4: Ist es da drin nicht dunkel?
2: Daniel. Oh Gott. Daniel, bist du das?
3: Du musst in den Norden.
2: Das ist doch alles verrückt.
3: Geh nach Eden Creek.
4: Ich hab Angst.
1: Hey, Steven, alles klar?
2: Sunny!
1: Du warst doch einmal weg.
2: Hast du die Stimme gehört?
1: Stimmen?
2: Da war doch jemand in der Leitung. Und Daniel.
1: Danny?
2: Mein Bruder.
1: Dein Bruder? Dein Bruder ist tot.
2: Ich habe dir nie erzählt, wie es geschehen ist.
1: Dafür ist jetzt wohl kaum der richtige Zeitpunkt. Drehst du jetzt völlig durch? Was zum Teufel ist
2: Sunny?
1: Mit dieser Frau?
2: Ich muss telefonieren. Sofort. Ich rufe dich später an. Verdammt. Bakerman! Hören Sie!
0: Steven hastete zur Wohnungstür. Der menschenleere Hausflur lag im Schein leise summender Neonröhren. Auf der Fußmatte lag ein Umschlag. Als Steven ihn öffnete, fiel ein Foto heraus. Ein grauhaariger Mann starrte in die Kamera. Unter seinen Augen lagen dunkle Ringe. Die Mundpartie wirkte seltsam eingefallen. Außer dem Foto enthielt der Umschlag eine unbeschriftete CD.
5: Mr. Burns... Sie haben sich also entschieden. Sehr vernünftig. Der Mann auf dem Foto heißt Bernard Cardieu. Wie gesagt, er hält sich höchstwahrscheinlich in Eden Creek auf, einer kleinen Ortschaft in der Nähe von Dawson im Yukon-Territorium. In Dawson erwartet sie ein gewisser Larry Newman. Er arbeitet dort bei der Verwaltung und wird ihr ortskundiger Führer sein. Mr. Newman glaubt, dass sie vom Forstministerium geschickt wurden, um vertrauliche Untersuchungen vorzunehmen. Er wird also keine Fragen stellen. Finden Sie Bernard Cardieu.

0: Die Propellermaschine glitt über das blaue Netz ungezähmter Flüsse und schroffe Bergketten. Städte wichen Dörfern, dann vereinzelten Farmen. Das Geflecht der Asphaltbahnen wandelte sich in lehmige Fahrspuren. Aber Stephen Burns hatte keinen Blick für die Wildnis unter ihm. Fragen quälten ihn. Hatte er wirklich die Stimme seines Bruders gehört? Was wusste der geheimnisvolle Anrufer über Daniels Verschwinden?
1: Die Temperatur in Dawson beträgt 3 Grad Celsius.
0: Steckte Beckerman dahinter? Stephen griff nach dem Glas vor sich. Etwa zur gleichen Zeit betraten 2 Personen ein unscheinbares Gebäude in Vancouver. Eine ältere Frau wartete bereits ungeduldig.
2: Der Junge wurde heute Morgen aufgegriffen, als er versuchte, mit bloßen Fäusten das Schaufenster eines Supermarkts einzuschlagen. Wie alle anderen vorher befindet er sich in einem Zustand geistiger Verwirrung. Wir mussten ihn ruhig stellen. Hier ist er.
3: Hat er irgendetwas gesagt?
2: Ein Gespräch mit ihm war bis jetzt unmöglich. Sein Zustand wechselt innerhalb von Minuten zwischen Raserei und panischer Angst.
3: Der Anstich?
2: Im Nacken. Direkt ins verlängerte Rückenmark, wie bei den anderen.
4: Und wie geht es denen?
2: Exitus. Der Junge hier ist der Letzte.
5: Nein!
2: Ruhig.
5: Nein!
2: Ruhig, du bist in Sicherheit.
5: Nein! Nein!
3: Das reicht. Wir müssen los.
0: Stephen Burns schwankte ein wenig, als er das Abfertigungsgebäude betrat.
6: Mr. Burns!
0: Ein junger Mann kam zielstrebig auf ihn zu. Die langen Haare guckten unter einer Fellmütze hervor, die so gar nicht zu seinem modisch geschnittenen Anzug passte.
6: Hi, ich bin Larry Newman vom hiesigen Forstamt. Willkommen in Dawson, Mr. Burns. Ich hab Sie gleich erkannt. Man hat mir ein Bild von Ihnen geschickt.
0: Der Mann kramte ein Foto aus seinem Jackett. Stephen zuckte zusammen.
7: Das gibt's doch nicht.
0: Es zeigte, wie er in seiner Wohnung am Schreibtisch saß.
6: Gut getroffen, was?
7: Ja, ziemlich.
6: Ich bin Larry. Ich bin Ihnen sozusagen zugeteilt.
8: Wie wollen wir vorgehen? Was wollen Sie zuerst sehen?
7: Larry, wie weit ist es von hier bis nach Eden Creek?
8: Ich wusste es.
7: Was meinen Sie?
8: Naja, wenn man uns jemanden vom Ministerium schickt, geht es doch bestimmt nicht nur um eine Routinesache, oder?
7: Sondern?
8: Nur um Verstöße gegen die Umweltschutzauflagen. Damit haben wir hier immer Probleme. Aber an die großen Firmen traut sich ja niemand ran. Also wenn Ihnen da jemand weiterhelfen kann, ja, dann sind es Bennett und Landon. Sie vertreten während der Saison das Gesetz in Eden Creek. Seit Mittwoch sind Sie wieder zurück in Dawson.
0: Das Polizeirevier von Dawson war wie die meisten Gebäude in der Gegend vollständig aus Holz erbaut worden. Auf einem Plakat neben dem Eingang grüßte ein Beamter der Royal Canadian Mounted Police in seiner roten Uniform.
6: Hi, Lucy.
9: Larry? Was treibt dich denn hierher?
6: Sind Chuck Bennett und Frank Landon zu sprechen?
9: Landon ist hinten im Büro. Bennett hat sich krank gemeldet.
0: Stephen Burns und sein junger Begleiter schritten durch einen engen Flur.
6: Also, im Sommer leben in Eden Creek über 600 Menschen. Sie arbeiten für die Papiermühle. Aber wegen der extremen Kälte schließt sie von Oktober bis April. Die Saisonarbeiter wandern ab und kehren erst im Frühjahr zurück. Im Ort selbst bleiben nur ein paar Leute. Die Polizeistation macht dann auch dich. Hi, Frank. Das hier ist Mr. Burns vom Forstministerium. Er möchte sich mit dir unterhalten.
7: Mr. Landon?
10: Worum geht's?
7: Reine Routine. Einhaltung der Umweltauflagen in Eden Creek und so.
10: Die Papiermühle ist geschlossen.
7: Das weiß ich.
10: In Eden Creek ist alles in Ordnung. Hm? Glauben Sie mir, alles in Ordnung, Mister. Ich hab zu tun. War's das?
7: Ja, danke. Das war alles.
10: Gehen wir, Larry.
6: Geht's dir gut, Frank?
10: Klar.
6: Na dann. Und grüß Chuck von mir. Was hat er eigentlich? Hoffentlich nichts Ernstes.
7: Nein, nein. Nichts Ernstes.
0: Die hohen Nadelbäume standen so dicht, dass selbst im Sommer kein Sonnenstrahl jemals den Boden erreichte. Nur manchmal wichen die Stämme zur Seite und machten Platz für den See, dessen Ausläufer sich wie gierige Finger in das Ufer gruben. Larry Newman lenkte den schweren Geländewagen mit einer Hand.
6: Ach, hoppla! Also, an Ihrer Stelle würde ich mich jetzt besser nicht rasieren. Sonst haben Sie beim nächsten Schlagloch noch eine Kerbe in Ihrem Gesicht.
7: Das Ding ist idiotensicher. Sagen Sie, Larry, was sind das für Leute, die jetzt noch in Eden Creek leben?
6: Ja, überwiegend Ältere. Die haben schon ihr ganzes Leben dort verbracht. Einige vermieten während der Saison Zimmer an die Arbeiter. Und dann ist da auch noch Garland Vogt, der Wetterprophet.
7: Wetterprophet?
6: Er betreibt die meteorologische Station das ganze Jahr über. Vogt ist ein komischer Kauz. Sie werden sehen.
7: Augenblick. Ja?
4: Endlich. Ich bin Sonny. Verdammt, wo steckst du?
7: Im Yukon-Territorium.
4: Mann, was geht da ab? Hat das mit dieser Mordsache zu tun? Du kannst doch nicht einfach hier abhauen.
7: Ich hab die Sache im Griff.
4: Ich rechne jeden Moment damit, dass die Jungs vom Morddezernat bei mir auftauchen.
6: Was ist das da vor uns?
4: Was soll ich denen sagen?
7: Sonny, wir reden später.
4: Jetzt hör mir mal gut zu, du...
6: Sehen Sie sich den an. Was macht der Typ allein in dieser Einöde?
0: Wie in Zeitlupe hob der Mann am Straßenrand den Arm. Larry Newman verringerte das Tempo.
7: Vielleicht braucht er Hilfe. Vorsicht!
6: Verdammt! Verdammt! Der ist einfach von dem Wagen gesprungen.
7: Schnell, kommen Sie! Das.
0: Der Mann lag auf dem Rücken, die Augen weit geöffnet. Dem Winkel nach zu urteilen, in dem sein Arm vom Körper abstand, musste er gebrochen sein.
7: Ich kann seinen Puls fühlen.
6: Gott sei Dank. Ist er betrunken?
7: Auf jeden Fall muss er sofort ins Krankenhaus.
6: Das dauert viel zu lange. In Eden Creek lebt der alte Doc Harding.
7: Okay. Das kam aus dem Wald.
6: Also ich sehe nichts.
7: Ein Bär!
6: Bleiben Sie ruhig. Bewegen Sie sich nicht.
7: Er interessiert sich überhaupt nicht für uns.
6: Also sowas habe ich noch nie erlebt. Der war ja völlig durchgedreht. Seltsam.
0: Der Ort tauchte hinter einer scharfen Kurve auf. Hinter einigen Fenstern brannte bereits Licht. Denn hinter den Kuppen der Berge versank die Sonne in blassrotem Schein.
6: Wir sind gleich da. Doc Harding wohnt am anderen Ende des Ortes.
7: Ich habe mir Eden Creek eher kleiner vorgestellt.
6: Bis vor einem Jahr wurde hier noch Bergbau betrieben. Aber das wurde dann irgendwann zu teuer. Im Sommer ist hier trotzdem noch eine Menge los. Dann kommen sogar ein paar Touristen. So, wir sind da. Ich hol den Doc.
7: Er kommt zu Bewusstsein!
6: Ich bin's, Larry!

0: Der alte Landarzt untersuchte den Verletzten in seinem Behandlungszimmer. Nach einer Weile zwinkerte er Larry Newman zu.
1: Ein gebrochener Arm, Rippenbrüche, Gehirnerschütterung. Sam wird es überleben.
2: Puh, dann sollten wir jetzt die Polizei und das Krankenhaus in Dawson benachrichtigen.
1: Das wird nicht möglich sein. Sämtliche Leitungen sind tot. Eden Creek ist vom Rest der Welt abgeschnitten.
3: Was ist mit den Handys?
1: Probieren Sie's.
3: Das gibt's doch nicht. Kein Empfang.
1: Wir kennen das schon. Wenn der Winter kommt, spielt hier so ziemlich alles verrückt.
2: Hey, wir haben immer noch Garland Vogts Wetterstation. Der hat dort einen extrem leistungsstarken Sender. Am besten werde ich gleich hingehen.
4: Sind Sie da?
1: Ich komme gleich. Das ist die kleine Linda Espin. Linda, das sind Larry Newman und Mr. Burns.
2: Hi, Linda.
3: Hi. Hallo.
1: Die beiden haben Sam Kenzie über den Haufen gefahren.
4: Was?
1: Aber er kommt bald wieder auf die Beine.
2: Es war ein Unfall.
4: Sam säuft. Er kauft Schnaps im Laden meiner Tante. Jeden Tag.
2: Aha.
3: Und du? Hattest du auch einen Unfall?
4: Am Dienstag wollte ich Abendessen machen. Und als ich 2 Steaks aus dem Kühlhaus holen wollte, da ist die Tür zugefallen. Meine Tante hat mich immer gewarnt. Linda, geh da nicht alleine rein.
2: Du hast dich im Kühlhaus eingesperrt?
4: Ja. Meine Tante war bei Freunden.
1: Linda war fast die halbe Nacht da drin.
2: Wahnsinn.
4: Seid ihr eigentlich auch von der Polizei?
3: Wie kommst du darauf?
4: Naja, da war ein Mann. Der benahm sich wie ein Polizist.
3: Was wollte er?
4: Er wollte zur Wetterstation und zu Garland Vogt. Obwohl Vogt ein bisschen spinnt. Aber das habe ich dem Mann natürlich nicht gesagt.
3: Hat er seinen Namen genannt?
4: Nö. Aber er sah ziemlich fertig aus. Stellte eine Menge Fragen. Über Eden Creek, die Leute hier und so. Und der Typ hatte keine Zähne.
0: Steven fiel das Foto ein. Die eingefallene Mundpartie. Das musste es sein. Cardieu besaß nicht einen einzigen Zahn in seinem Kiefer.
2: Bernard Cardieu. Sie kennen den Mann?
3: Er ist ein Mitarbeiter im Ministerium.
2: Aha.
1: Gütiger Himmel! Sam ist bei Bewusstsein. Sam, ich komme!
0: Der schwere Geländewagen rollte in die Parklücke vor dem Polizeirevier von Dawson. Der Mann auf dem Beifahrersitz ließ sein Handy in der Innentasche seines Jacketts verschwinden.
5: Laut unserer Kontaktperson war Burns zuerst hier. Ich möchte wissen, mit wem er gesprochen hat.
0: Der Mann verzog keine Miene, als er, gefolgt von seiner Begleiterin, das Polizeirevier betrat. Er zückte einen Ausweis und hielt ihn der jungen Frau in der Funkleitzentrale unter die Nase.
5: Sonderermittlung, wir kommen aus Vancouver.
6: So einen Ausweis habe ich ja noch nie gesehen.
5: Einer unserer Kollegen war bereits hier. Zusammen mit Mr. Newman vom Forstamt. Können Sie uns sagen, mit wem er gesprochen hat?
6: Sicher. Mit Constable Landon, den Flur entlang, 4. Tür rechts.
5: Hat Constable Landon einen speziellen Aufgabenbereich?
6: Nö, eigentlich nicht.
5: Oder bearbeitet er zurzeit einen besonderen Fall?
6: Nö, auch nicht. Der ist doch gerade erst mit Constable Bennett aus Eden Creek zurückgekommen.
5: Danke.
0: Der Mann klopfte an die Tür zu Constable Landons Büro.
5: Wir müssen mit Ihnen reden.
7: Nee, keine Lust.
5: Landon, machen Sie auf.
7: Mach ich nicht.
5: Ich fürchte, das hat keinen Sinn.
8: Ist der...
5: Natürlich. Vielleicht meinen Sie, der freut sich über die Witze in der Tageszeitung? Besuchen wir seinen Kollegen, diesen Bennett. Vielleicht ist der gesprächiger.

0: Anaka Dieu war also tatsächlich in Eden Creek gewesen. Aber was suchte der Mann an diesem gottverlassenen Ort? Und warum war es so wichtig für Bakerman? Die Wetterstation befand sich außerhalb des Ortes an einem bewaldeten Hang. Eine steile Treppe führte zu dem einsamen Gebäude. Die Sonne war längst versunken. Dunkelheit kroch aus den Wäldern und eroberte das Land. Etwas Kaltes berührte Stevens Gesicht. Schnee. Der Winter hielt Einzug.
1: Dr. Vogt, sind Sie da? Ich bin's, Larry Newman.
2: Ist wohl ausgeflogen.
3: Sehen wir nach.
1: Hallo? Was ist denn hier passiert?
0: Das Innere des Gebäudes war restlos verwüstet.
3: Was ist mit dem Funkgerät?
1: Total hinüber. Dr. Vogt, sind Sie das?
0: Garland lag vor ihnen am Boden. Sein Kittel war zerfetzt. Der ehemals weiße Stoff war blutdurchtränkt.
4: Der linke Arm, er wurde abgetrennt.
5: Oh. Wie ist er?
3: Sind Sie okay, Larry?
4: Der Kerl ist ja völlig durchgedreht. Er hat Dr. Vogt umgebracht.
3: Kommen Sie mit. Hier. Dr. Vogt wurde nicht erschossen. Drehen wir ihn um.
4: Das Gesicht. Es ist nicht mehr da. Was kann ihn so zugerichtet haben? Ein Bär? Denken Sie an den von heute Nachmittag. Vielleicht sind Sie von einer Seuche befallen. In dieser Gegend sind mehrere Fälle von Rotfäule aufgetreten.
5: Rotfäule? Möglich.
4: Sieht aus, als hätte er irgendwas in der Hand.
5: Was kann das sein?
4: Sehen wir mal nach. Die Leichenstarre. Ich krieg seine Finger nicht auseinander. Ich brauche... Geben Sie mir den Schraubenzieher da aus dem Regal. Na bitte. Geht doch.
5: Was ist das?
4: Nur ein Stein.
5: Ein Stein? Warum umklammert jemand als letztes in seinem Leben einen Stein?
4: Wir müssen die Polizei benachrichtigen. Und zwar schnell. Wir sind hier im Yukon. In spätestens einer Stunde ist die Straße unpassierbar.
5: Hören Sie das?
4: Aber das ist das Funkgerät. Das ist unmöglich. Kann uns jemand hören? Hallo? Hier ist die Wetterstation.
5: Wer zum Teufel lebt?
6: Mein Rekord verlangt.
4: Aber was? Sehen Sie sich das Gerät doch an. Jemand hat es kurz und klein geschlagen. Es kann unmöglich funktionieren.

0: jetzt schneit es auch noch. Ich hasse Schnee. Ist das auch die richtige Adresse?
1: Diese Lucy aus der Funkzentrale sagte, dass Constable Bennett alleine lebt. Gleich nach seiner Rückkehr aus Eden Creek hat er sich krank gemeldet.
0: Öffnen Sie die Tür.
1: Riechen Sie das?
2: Hey, Chuck. Ich hatte Besuch aus Vancouver, hörst du? Was? Was sollen wir tun? Wir dürften eigentlich gar nicht mehr hier sein. Geh endlich an das verdammte Telefon! Chuck!
0: Das war Landon. Sehen wir uns um.
1: Der Gestank kommt von da drüben. Constable Bennett.
0: Daher der Gestank. Er hat sich aufgehängt. Machen wir ihn los. Ich will mir seinen Nacken ansehen.

0: Der Schnee legte sich wie ein Schleier über die Straßen und Häuser von Eden Creek. Das Licht der wenigen Straßenlaternen warf einen schwachen Schimmer. Vor dem Haus des Doktors blieb Steven plötzlich stehen.
1: Hören Sie, Larry, ich habe hier noch was zu erledigen.
2: Sie sind gar nicht vom Forstministerium.
1: Wie kommen Sie darauf?
2: Mann, Dr. Vogt wurde auf bestialische Weise ermordet. Zerstörte Funkgeräte erwachen wieder zum Leben. Außerdem haben Sie von Ihrem angeblichen Job nicht die geringste Ahnung. Rotfäule wird wohl kaum einen Bären zur Raserei bringen. Rotfäule befällt Nadelhölzer. Es ist eine Baumkrankheit.
1: Fahren Sie zurück nach Dawson. Ich kann Sie nicht begleiten.
2: Wer sind Sie? Haben Sie das auch gehört?
1: Ja.
2: Als wir den Unfall mit Sam Kenzie hatten, da haben wir dieses Geräusch doch auch gehört. Im Wald. Und in der Wetterstation. Sie wissen, was das ist. Habe ich recht?
1: Nein, aber ich kann es spüren. Es ist böse. Kommen Sie.
3: Ach, Sie sind es. Sam geht es wieder besser, er schläft.
2: Doc, ich muss dringend nach Dawson.
3: Bei dem Wetter?
2: Dr. Vogt ist ermordet worden.
3: Grundgütiger.
4: Seit wann sind die Telefonleitungen tot?
3: Ich kann mich nicht genau erinnern.
4: Vielleicht seit Dienstag?
3: Kann sein.
1: Doc, ist Ihnen klar, dass Sie keine Hose anhaben?
3: Oh, ich bin in letzter Zeit etwas vergesslich.
4: Was war das?
3: Sam, dem habe ich doch ein Schlafmittel gegeben.
4: Sam, was machen Sie da?
5: Weg, oder?
2: Vorsicht! Er hat ein Skalpell!
5: Die Ruhe!
3: Sam, leg das Skalpell weg!
5: Nein, Doc! Nein!
4: Geben Sie es mir, Sam.
5: Ich halte das nicht mehr aus!
4: Ah, nein!
2: Er hat sich die Halsschlagader aufgeschlitzt.
4: Doc, tun Sie was!
2: Doc! Er verblutet!
4: Larry, geben Sie mir ein Handtuch! Wir müssen die Blutung stoppen!
2: Hier!
4: Es klappt nicht! Zu spät!
2: Doc! Doc, was ist los mit Ihnen? Sie haben einfach nur zugesehen.
3: Ich weiß nicht, was mit mir los ist. Ich muss mich setzen.
1: Doc, sie...
2: Er ist eingeschlafen.
6: Doc, ich bin Linda.
1: Das Mädchen darf auf keinen Fall die Leiche sehen. Einen Augenblick, Linda!
6: Es geht um meine Tante. Heute Abend flippte sie völlig aus. Rede für ihres Zeug.
7: Ich wollte mich beschützen.
1: Vor wem will sie dich beschützen?
7: Vor den grauen Engeln.

0: Chuck Bennett konnte noch nicht lange tot sein. Der Mann und die Frau beschlossen, Constable Landon ein zweites Mal aufzusuchen. Totenstille herrschte im Polizeirevier. Lucy, die Telefonistin, saß nicht an ihrem Platz.
1: Das da vor uns am Boden ist Blut. Ich werde nachsehen.
2: In Ordnung.
1: Mist.
2: Was ist?
1: Hier liegt ein toter Polizist. Verblutet. Mehrere Schusswunden. Schweres Kaliber. Das ist Lucy. Sie liegt hinter ihrem Pult. Angeschossen. Wir brauchen einen Krankenwagen. Wer war das?
3: Frank Linden. Er hat alle erschossen.
1: Wo ist er jetzt?
3: Ich weiß nicht.
0: Auf den Straßen von Eden Creek türmte sich der Schnee bereits mehr als einen halben Meter hoch. Steven bat Larry, auf Doc Harding aufzupassen, während er Linda zum Haus ihrer Tante begleitete.
4: Tante Betty!
5: Linda, du musst ins Haus zurück. Hier draußen ist es gefährlich. Schnell, Kind!
6: Mrs. Espen, was ist los?
5: Die grauen Engel. Ich habe sie gesehen.
6: Wann haben Sie sie gesehen?
5: Ich kann mich wieder erinnern. Dienstagabend. Auf der Straße. Ich muss hingefallen sein und dann plötzlich waren sie da.
4: Tante, bitte.
5: Du denkst, ich sei verrückt. Du denkst, es gibt gar keine grauen Engel. Sie sind hier.
6: Mrs. Espen? Linda? Wir gehen jetzt alle gemeinsam zu Doc Harding.
4: Ich habe Angst.

0: Larry, das ist Miss Aspen, Lindas Tante.
1: Hi.
2: Sind alle Türen und Fenster verschlossen?
0: Wir kümmern uns darum, Mrs. Aspen. Gehen Sie nach nebenan.
3: Komm, Tante.
2: Schließ die Tür ab.
1: Was ist denn mit der Frau los?
0: Sie fürchtet sich vor grauen Engeln.
1: Graue Engel?
0: Larry.
1: Was soll das?
0: Da draußen ist etwas. Ich kann es spüren. Irgendetwas beeinflusst die Menschen in Eden Creek. Sie verändern sich.
1: Vielleicht... Vielleicht ist es eine Krankheit. Eine Epidemie. Oder Umwelteinflüsse.
0: Können Sie das herausfinden?
1: Ich kann es versuchen. Ich habe einige Messgeräte draußen im Wagen. Sollte es irgendwas in der Art sein, lässt es sich vielleicht nachweisen.
0: Ja?
4: Garenstein. Wolfram. Verstehst du? Wolfram.
1: Wer war das?
0: Ich weiß es nicht.
1: Schnell! Probieren Sie die Nummer der Polizei.
0: Keine Verbindung. Seltsam. Wolfram. Die Stimme sagte Garlandstein. Wolfram.
1: Ich hatte Ihnen doch erzählt, dass in Eden Creek noch bis vor einem Jahr ein Bergwerk in Betrieb war. Dort wurde Wolframiterz abgebaut. Daraus gewinnt man Wolfram.
0: Dann stammt der Stein möglicherweise aus dem Bergwerk?
1: Worauf wollen Sie hinaus?
0: Garland Vogt wollte mit dem Stein einen Hinweis auf seinen Mörder geben.
1: Ja.
0: Wie weit ist es bis zu dem Bergwerk?
1: Sie wollen doch bei dem Wetter nicht...
0: Sie bleiben hier und beginnen mit den Messungen.
5: Constable Landon stierte um die Ecke. Die Dienstmütze saß schräg auf seinem Kopf. Ein zäher Speichelfaden baumelte an seinem Kinn.
6: Hallo, ich bin hier.
5: Der Polizist trat vor. Seine Hände umklammerten ein Gewehr. Blitzschnell hob er den Lauf.
6: Ah! Halt! Halt! Wir dürfen nicht mehr hier sein. Versteht ihr?
7: Wir verstehen Sie, Constable.
6: Prima. Ihr werdet mich begleiten. Kommt jetzt alle mit.
7: Nein.
8: Was ist denn das für ein Ding? Sie sind ja doch bewaffnet.
7: Was ist mit Ihnen?
8: Nur ein Kratzer.
7: Wir müssen sofort nach Eden Creek.
5: Der Sturm peitschte Steven den Schnee ins Gesicht. Nach Larrys Angaben musste die Schotterstrecke direkt zur Mine führen. Die Straße stieg steil an. Links und rechts der Fahrbahn schwankten riesige Nadelbäume unter den Windböen. Undeutlich konnte Steven die Umrisse eines flachen Gebäudes ausmachen. Direkt dahinter stieg eine Felswand senkrecht in die Höhe. Ein verrostetes Labyrinth aus Metallstreben, Stützen und Leitern drängte sich an die Felswand. Aus irgendwelchen Gründen hatte man den Zugang zum Hauptstollen auf halber Höhe in die Wand getrieben. Steven zögerte kurz. Dann griff er nach der ersten Sprosse einer Leiter. Steven fasste ins Leere. Er hatte die Plattform erreicht. Erschöpft hielt er ein paar Sekunden inne und vermied es, in die Tiefe zu blicken. Langsam richtete er sich auf. Gerade noch rechtzeitig, um zu erkennen, dass etwas Riesiges auf ihn zuraste.
9: Hab dich! Einer! Sie dich erwischt!
10: Sie sind Bernard Cardieu!
9: Cardieu! Ich kann mich nicht erinnern! Ich weiß nur, ich muss sie vernichten!
10: Sie waren es, der in der Wetterstation geschossen hat!
9: Er hat nicht genützt! Soll ich sie dir zeigen? Auf dich scheinen sie ja zu fliegen. Komm. Los! Hier! Ja.
10: Nein!
9: Sie kommen! Ich kann dich wieder. Du hast gepasst!

0: Steven schlug die Augen auf. Er rang nach Atem. Ein unbeschreiblicher Schmerz pochte hinter seiner Stirn. Er spürte sein Blut durch den Körper rauschen.
1: Cartier, wo stecken Sie?
0: Der unheimliche Angreifer war verschwunden. Ein seltsamer Geruch lag in der Luft. Süßlich, faulig. Mit einem Hauch von Moschus. Die Taschenlampe lag auf dem Boden. Ihr Lichtstrahl traf gegen die Felswand. Steven taumelte rückwärts, bis er plötzlich etwas Weiches unter seinen Füßen spürte. Bernard Cadieux' Schädel war eine formlose Masse. Knochensplitter verteilten sich über den felsigen Boden, Blut war nach allen Seiten gespritzt und sickerte nun in feinen Bahnen die Wände hinab. Steven wandte sich ab. Auf dem Boden bewegte sich etwas, das entfernt an eine Hand erinnerte. Eine Flüssigkeit sickerte aus dem Stumpf. Mehr war von dem unheimlichen Angreifer nicht übrig geblieben. Steven stürzte zurück zum Stollenausgang. Der Schneesturm hielt unvermindert an. Er kletterte das Gerüst hinab, hielt kurz nach Verfolgern Ausschau und hetzte dann in Richtung Eden Creek. Eine Gestalt tauchte vor ihm im Dunkel auf.
2: Ich bin es, Larry. Um Gottes Willen, da sind sie ja. Ich habe etwas gefunden. Das Zeug ist überall in Doc Hardings Haus. Es sind zwar nur noch Rückstände, aber ich wette, ich finde sie in jedem Winkel von Eden Creek.
1: Was ist es?
2: Es ähnelt Chlorcyan.
1: Das sagt mir nichts. Könnte es Menschen verändern?
2: Nein, Chlorcyan wird als chemischer Kampfstoff verwendet.
1: Und das bedeutet?
2: Es ist absolut tödlich.

0: Stephen und Larry Newman betraten das Haus des Doktors. Sofort fiel ihnen die Stille auf.
1: Linda? Mrs. Aspen? Sehen Sie nach dem Doktor, Larry.
2: Er ist tot.
0: Tot?
2: Aber wieso erst jetzt? Das Chlorcyan ist schon vor Tagen eingesetzt worden. Es wirkt sofort. Warum lebt hier überhaupt noch jemand?
1: Was ist das, Larry? Hier in seinem Nacken.
2: Ein Einstich. Die Haut drumherum ist violett verfärbt.
1: Sehen wir uns Sam Kenzie an. Er hat eine ähnliche Wunde im Nacken.
2: Aber wieso? Und was bedeutet das?
1: Irgendetwas muss am Dienstagabend geschehen sein. Lindas Tante dachte, sie wäre gestürzt. Und dann waren da plötzlich diese grauen Engel.
2: Das ist doch absurd.
1: Ich habe sie gesehen.
2: Was?
1: In der Mine. Es ist alles ruhig. Ich glaube, dass diese Kreaturen nur im Dunkeln unterwegs sind. Sie meiden das Tageslicht.
2: Das sind noch ein paar Stunden. Wir müssen das Haus verriegeln. Lindas Tante hatte recht.
1: Linda. Sie war die Einzige, die sich normal verhalten hat. Larry, wie lange braucht dieses Gas, bis es seine Wirkung verliert?
2: Das hängt von der Konzentration und der Witterung ab. Eine Stunde?
1: Sie lebt.
2: Vielleicht auch weniger.
1: 0 Grad Fahrenheit.
2: 0 Grad Fahrenheit sind ungefähr minus 18 Grad Celsius.
1: Linda war am Dienstagabend für mehrere Stunden in der Kühlkammer ihrer Tante eingesperrt.
2: Dann hat sie das Gas nicht erreichen können.
1: Wir müssen zu ihr.
0: Der Sturm war vorbei. Eden Creek war unter einem weißen Tuch versunken. Stephen rannte über die Straße. Kurz glaubte er, über sich eine Bewegung auszumachen. Etwas, das noch schwärzer war als der mondlose Himmel.
1: Larry, kommen Sie schon! Wo haben Sie denn die alte Flinte her?
2: Ja, ich glaube, Doc Harding braucht sie nicht mehr.
0: Der Jeep wühlte sich durch den Schnee, geriet immer wieder ins Schlingern und benötigte die ganze Fahrbahnbreite.
2: Da vorne ist der Laden.
1: Schieben Sie den Riegel vor die Tür.
2: Das Schaufenster ist vergittert. Na, wenigstens etwas.
1: Linda! Wo steckst du?
2: Vielleicht haben diese Dinger sie schon erwischt.
1: Linda! Linda, wir sind es! Hab keine Angst!
3: Meine Tante, sie ist mit einem Messer auf mich losgegangen. Und dann ist sie zusammengebrochen.
1: Alles wird gut. Wir bringen dich hier raus.
2: Kontrollieren Sie Ihren Nacken.
3: Was?
1: Wir haben keine Zeit, es dir zu erklären, Linda. Aber zeig mir bitte deinen Nacken.
3: Es geht um eine Seuche. Wir werden alle sterben.
1: Nein. Wir werden überleben, Linda. In ihrem Nacken ist nichts. Im Morgengrauen werden wir die Stadt verlassen.
2: Da draußen tut sich nichts mehr. Ich glaube, sie sind weg.

0: Scharrend bewegte sich etwas über das Dach. Es hörte sich an wie das Rascheln alten Pergaments. Dann wieder klang es, als würden Reptilien ihre Leiber aneinander reiben. Linda kauerte neben einem Schrank und starrte zur Decke.
1: Sind die Biester intelligent? Können sie denken?
2: Wahrscheinlich schon.
1: Vielleicht können wir mit ihnen reden.
2: Ich glaube kaum.
3: Larry!
4: Sie waren direkt vor dem Fenster! Sie haben mich angesehen! Sie haben Augen! Schreckliche Augen!
3: Larry, ruhig! Sie sind
4: Okay. Ich habe mich wieder unter Kontrolle.
1: Jetzt ist die Scheibe kaputt.
2: Wir haben noch die Gitter davor. Außerdem wird es langsam hell.

0: Vor einer Stunde hatte es aufgehört zu schneien. Langsam nagte die Dämmerung am Horizont und verlieh dem Schnee einen rosa Schimmer.
1: Ist das hell genug?
2: Ich denke schon. Linda, wir brechen auf.
0: Stevens Schuhe versanken knirschend im Schnee. Er wischte die zentimeterdicke Schneeschicht von der Frontscheibe des Wagens und stieg ein.
3: Beeilt euch!
0: Der Jeep dröhnte durch die menschenleeren Straßen.
2: Jetzt kommt der schwierigste Teil.
0: Im Schritttempo erklomm der Jeep die steilen Serpentinen. Larry Newman umklammerte das Gewehr und vermied es, über den unbefestigten Fahrbahnrand in die Tiefe zu blicken. Hinter der nächsten Kurve tauchte ein Tunnel auf. Die Straße entwich dort für mindestens 200 Meter dem Licht des Tages.
1: Hey, bloß nicht das Gas wegnehmen, immer weiter. Wenn wir hier anfahren müssen, bleiben wir garantiert stecken.
4: Ist was mit dem Tunnel vor uns?
2: Ich habe ein ungutes Gefühl.
1: Wir können nicht anhalten. Im Tunnel ist die Fahrbahn frei. Da sind wir schnell durch.
0: Im Tunnel griffen die Räder sofort nach dem trockenen Asphalt. Steven gab Vollgas.
1: Was ist das da vor uns?
2: Felsbrocken. Sie versperren uns den Weg.
4: Dort weiter!
2: Das ist unmöglich.
1: Es gibt nur diesen Weg aus dem Tal.
2: Was sollen wir tun?
4: Das ist eine Falle! Das waren die! Sie lauern hier auf uns.
2: Larry, das Gewehr. Sie gehen ans Steuer. Ich werde versuchen, die Felsen wegzuräumen.
1: Das ist aber keine...
2: Egal, was da draußen geschieht. Sie bringen das Mädchen hier raus.
0: Steven stemmte sich mit aller Kraft gegen einen Felsen. Der Gesteinsbrocken bewegte sich knirschend ein paar Millimeter. Dann rollte er in seine ursprüngliche Position zurück.
1: Verdammt!
3: Larry! Ich schaffe es nicht allein!
1: Ich... Oh nein!
0: Er war von der Tunneldecke herabgeschwebt und stand jetzt zwischen Steven und dem Jeep. Steven sah ihn jetzt zum ersten Mal. Lähmendes Entsetzen stieg in ihm hoch. Seine Augen füllten sich mit Tränen. Der riesenhafte Schädel zwischen den lederartigen Schwingen. Er bestand aus etwas, das an erkaltete Lava erinnerte. Und in dieser zerfurchten Masse waren die Augen. Steven sah keine Pupillen, nur das Glühen, als brenne aus dem Schädel ein Feuer. Fauliger Atem schlug ihm entgegen. Dann hörte er das Klicken. Hart. Fast Metall. Er brauchte einen Augenblick, um zu erfassen, dass es Zähne waren, die da gierig aufeinander schlugen. Steven schnappte nach Luft und weinte laut. Jetzt konnte Steven die Reißzähne nicht nur hören, er konnte sie sehen. Eine Reihe riesiger Rasiermesser scharfer Dornen. Sie würden sich in sein Fleisch graben, seine Knochen freilegen und ihn zerreißen. Das Maul war so breit, dass es den Schädel der Bestie in zwei Teile zu spalten schien, als es sich ganz öffnete. Ein Würgen und Grollen drang aus der Kehle. Ein stinkender, zähflüssiger Schwall ergoss sich auf Steven. Etwas prallte gegen seine Brust. Er rutschte aus. Schlug hart auf den Boden auf. Steven schrie. Vor ihm lag ein menschlicher Arm. Noch immer klebten weiße Stofffetzen an dem halb verdauten Fleisch. Die Finger waren weit gespreizt, wie in einer letzten verzweifelten Geste der Abwehr. Es gab keinen Zweifel für Steven. Das Wesen hatte Dr. Vogt zerfleischt.
5: Das Gewehr!
0: Die Stimme drang wie aus weiter Ferne. Die Kugel schien von dem finsteren Körper aufgesogen zu werden.

0: Daniel!
1: Die Erinnerung kehrte mit einem Schlag zurück. Er sah ihr ins Gesicht.
0: Sie?
1: Die Frau, die er in einem heruntergekommenen Hotelzimmer ermordet hatte. Joyce Kramer.
0: Sie sind gar nicht tot.
2: Nein.
0: Sie haben mich reingelegt. Sie wollten mich ködern für diesen Wahnsinn hier.
3: Hätten Sie denn freiwillig zugesagt?
0: Bakerman.
3: Glauben Sie mir, es ist alles ganz anders gekommen, als wir dachten.
2: Eigentlich sollten Sie nur nach Bernard Cardieu suchen.
3: Wir wollten in Ihrer Nähe bleiben und Ihre Tauglichkeit für unsere Zwecke überprüfen. Aber ehe wir Ihnen folgen konnten, geschah etwas Unvorhergesehenes.
2: Haben Sie Bernard Cardieu gefunden?
4: Er ist tot.
3: Entsetzlich.
2: Wir hatten keine Ahnung, dass Sie auf diese Kreaturen treffen würden.
4: Sie wussten von den grauen Engeln?
2: Graue Engel. Bisher hatten wir keinen Namen für sie.
4: Was sind das für Wesen?
3: Wir wissen noch nicht viel darüber. Unsere Gegner verfügen über Kräfte, die wir nicht einmal im Ansatz verstehen. Wir brauchen sie, Stephen.
4: Wer ist wir?
3: Eine Gruppe von verantwortungsvollen Menschen. Das muss zunächst reichen. Wir brauchen dringend Ihren Bericht über alles, was sich in Eden Creek abgespielt hat.
4: Larry hat herausgefunden, dass dort ein tödliches Kampfgas, Chlorcyan, eingesetzt wurde. Normalerweise hätten die Menschen sofort tot sein müssen.
3: Haben Sie die Leute untersucht? Gab es Auffälligkeiten an ihnen?
4: Ja. Alle hatten violett verfärbte Einstiche im Nacken.
3: Ich weiß, es klingt unglaublich. Das Gas hat die Einwohner von Eden Creek doch getötet. Erinnern Sie sich an die Entführten aus Vancouver? Die sind wieder aufgetaucht. Alle ohne Erinnerungsvermögen und mit zerquetschter Luftröhre. Dennoch lebten sie. Allerdings nur noch 36 Stunden. In ihren Nacken fand man ebenfalls diese Einstiche. Ihr Blut wies Spuren einer unbekannten Substanz auf. Unsere Experten vermuten, dass diese Substanz den Entführten zu einer Art neuem Leben verhalf. Erst wurden sie umgebracht und dann zurückgeholt. Aber die Menschen wurden wahnsinnig. Einige von ihnen begingen Selbstmord.
4: Sie wurden alle getötet? Warum?
3: Wir können nur Vermutungen anstellen.
2: Stephen, wir kamen genau in dem Moment hier an, als Sie die Kreatur besiegten.
3: Sie haben sie vor unseren Augen verschwinden lassen. Wissen Sie, was das bedeutet?
4: Ich weiß nicht, was passiert ist.
3: Sie waren 10, als Sie auf der Geburtstagsfeier Ihres kleinen Bruders Daniel eine Zaubervorstellung geben wollten. Sie besaßen eine Kiste mit doppeltem Boden. Darin wollten Sie Daniel verschwinden lassen. Aber dann verschwand er wirklich.
4: Er hat geschrien.
3: Es muss eine besondere Form von Psychokinese sein.
4: Ich kann es nicht kontrollieren. Verstehen Sie doch endlich. Ich habe eine Stimme gehört. Sie flüsterte. Sie hat verlangt, dass ich nach Eden Creek gehe.
3: Kennen Sie diese Stimme?
4: Nein. Aber sie kennt Daniel.
2: Oh Gott.
4: Was ist mit Linda Aspen? Und mit Larry?
3: Sie sind in Ordnung. Wir kümmern uns um die beiden. Bedenken Sie, was immer Sie in Eden Creek erlebt haben, das Leben dieses Mädchens haben Sie gerettet. War es das nicht wert?
4: Das ist er, der Flüsterer. Ich weiß es.
5: Hey Steve, hier ist Sunny Hazeltine. Du alter Schwindler. Bisher ist hier kein Bulle aufgetaucht. Von wegen. Ich habe eine Frau gekillt. Bist wohl kurzzeitig weggetreten, ne? Na egal. Wenn du schon mal im Yukon bist, musst du mir ein paar Rezepte für ein neues Kochbuch mitbringen. Die sollen da oben einen irren Auflauf machen. Aus Elchen und Schimmelkäse. Hallo? Steve? Hörst du mir überhaupt zu?

Sie hören die Radioreise mit Alexander Tauscher. Ich grüße Sie. Diesmal heißt es Adria Zagreb, eine Reise durch Kroatien von A bis Z, von der Hauptstadt bis ans Meer. Freuen Sie sich auf Zagreb, die Stadt mit der kürzesten Standseilbahn der Welt. Freuen Sie sich auf das Geburtsland der Krawatte und eine feierliche Zeremonie zur Krawatte. Wir laufen über den bekanntesten Markt von Zagreb mit den berühmten Herzen der Stadt. Warum Jungs diese Herzen ihren Mädels unbedingt schenken sollten, Sie erfahren es hier bei uns. Von Zagreb aus machen wir uns dann auf den Weg zur Adria, besuchen Zadar, später auch Dubrovnik, und ich freue mich sehr, dass Thorsten Kassel wieder mal hier bei uns an Bord ist. Er wird uns auf einer Adria-Kreuzfahrt begleiten, von Venedig bis nach Dubrovnik. Ein paar Abstecher nach Montenegro und Italien sind mit dabei bei Thorsten Kassel. Und dann bekommen wir noch einen goldenen Kugelschreiber verliehen. Einen goldenen Kugelschreiber bei einer festlichen Gala in einem Palast in Zagreb. Eine große Bühne für uns, für die Radioreise. Was es damit auf sich hat, lassen Sie sich überraschen. Für mich war es auch sehr überraschend gewesen. Alexander Tauscher startet gleich zu einer Radioreise von A bis Z. Ich freue mich auf Sie.

0: Heute eine Reise von A bis Z, von der Adria bis nach Zagreb. Wir starten in der kroatischen Hauptstadt und enden an der Adria. Ich war ja bereits oft in Zagreb gewesen, aber fast immer nur auf dem Flughafen, beim Umsteigen in die Maschinen, so in Richtung Istrien oder Dalmatien. Immer sehr schöne Radioreisen damals, vor allem an der kroatischen Küste. Diesmal habe ich mir die Zeit genommen, um auch Zagreb mal etwas näher kennenzulernen. Unser Guide wird Jelena Bolet sein. Sie hat mich durch das historische Zagreb geführt und wir starten zunächst in der Oberstadt, sparen uns aber jetzt mal diesen schweißtreibenden Aufstieg und nehmen die wohl kürzeste Standseilbahn der Welt. Sie beginnt in der Tomic-Straße, einer Sackgasse, von der die belebte Ilica-Fußgängerzone ausgeht. Die Unterstadt hier beginnt und wir fahren ganz, ganz gemütlich mit der Standseilbahn jetzt nach oben.
1: Our cable car exists here since the end of the 19th century and it was the idea of a mayor of ours from the end of the 19th century.
0: Unsere Seilbahn existiert seit Ende des 19. Jahrhunderts. Eine Idee eines Bürgermeisters aus der damaligen Zeit, weil damals immer mehr Menschen in die Unterstadt zogen und damals dort wohnten und halt immer mehr auch hoch und runter mussten täglich. Sie sehen diese historischen Bahnhäuser hier, die Anlagen stehen inzwischen auch unter Denkmalschutz und der Ideengeber dieser Seilbahn begann das mit einem Referendum hier in Zagreb und jeder sagte klar, ja, wir wollen diese Bahn. Zunächst wurde die Bahn mit Dampfmaschinen betrieben, später dann ab 34 mit elektrischen Motoren.
1: Referendum in Zagreb by hand on his own. Everybody said yes and they started to build it. So it used to work on water power and then after Nikola Tesla's invention of the alternating current we got the electric cable car. Every day from 6 in the morning until midnight. One goes up and one goes down.
0: Ja, täglich von 6 Uhr morgens bis Mitternacht fährt diese Bahn hoch und runter alle 10 Minuten. Normalerweise schließt die Bahn höchstens mal für eine Woche wegen Instandsetzungsarbeiten. Ja, und wir fahren jetzt mit dieser Bahn und die Menschen sagen, das sei die kürzeste Standseilbahn der Welt.
1: Officially many people say that officially it is the shortest cable car in the world.
0: Gerade einmal eine Minute dauert die Fahrt von der Unter- in die Oberstadt von Zagreb. Oben dann das volle Panorama von Zagreb. Ein kleiner grüner Park, links ein paar Souvenirhändler und die Musiker der Zagreber Formation Singuschi. Und davor die Kanone von Zagreb, der Lotschak-Turm. Es ist der letzte Überbleibsel dieses südlichen Stadttores, war zunächst ein Wehrturm gewesen und heute ist es ein akustischer Signalgeber für die gesamte Stadt.
1: So you can see the cannon today, it was placed here for the defense from the Ottomans that were invading in the 16th century. And today has a completely different function. It was also the idea of the same mayor who had the idea.
0: Ja, Sie sehen ja hier diese Kanone, die war zur Verteidigung der Stadt gegen die Türken im 16. Jahrhundert gedacht. Der Turm hat heute eine ganz andere Funktion und das war auch die Idee des Bürgermeisters, dieses Bürgermeisters, der auch die Idee für die Standseilbahn hatte. Er wollte nämlich, dass die Kirchen in Zagreb alle zur gleichen Zeit beginnen zu läuten um 12 Uhr mittags und seitdem eben kommt jeden Tag ein Mann hier hoch und startet sozusagen diese Kanone am Mittag und dann beginnen die Kirchen zu läuten. Jeden Tag ist das so.
1: The cannon at noon and then the churches should start ringing and this happens every day at noon.
0: Das sind sie, die Glocken nicht von Rom, die Glocken von Zagreb, mittags um 12 Uhr und sie hören hier schon die Pferde reiten, das ist der Klang der kroatischen Kavallerie.
1: This is the regiment of the necktie, the famous Croatian army that was exported, so to speak, to the 30-year war in France in the 17th century. So they are very famous because of.
0: Ja, das ist das Regiment des gebundenen Tuches, die leichte Kavallerie, die im Rahmen der französischen königlichen Armee während des 30-jährigen Krieges kämpfte. Berühmt eben wegen des Tuches am Hals und diese Kavallerie war vor allem wegen dieses außergewöhnlichen Heldentums natürlich bekannt und auch ihrer militärischen Künste. Aber dieses modische Detail wurde eben sehr bekannt und von den französischen Soldaten kopiert. Louis der 14. hatte das so gesehen.
1: Louis der 14., who was the king of France at that time, saw this form of tying of the scarf. He started to use it in the courts of France and he used an expression to explain the form of the tying of the scarf. He said à la croate.
0: Und der König Louis der 14. hat dieses Tuch genannt à la croate, also kroatisch, in der kroatischen Form. Und im Französischen entstand das Wort Krabatt, die Deutschen sagen Krawatte dazu. Also die Kroaten haben den ersten Schlips dieser Welt erfunden.
1: As well in Croatian. So the Croatian ladies invented the necktie, the official first necktie in the world.
2: Oh!
1: This is the regiment of the necktie. They are showing the changing of the guards on this St. Mark's.

0: there we have now the government.
1: So, und es ist hier also das Regiment des Schlipses. Sie vollziehen hier gerade den Wachwechsel der Garden auf dem Markusplatz. Und Sie sehen links das Regierungsgebäude. Dort wechselt dann die Garde jeden Tag. Und dieser Wachwechsel hier, der ist nicht nur bei Touristen beliebt. Auch viele Menschen aus Zagreb schauen da gern zu. Zwei Garden vor der Markuskirche werden ausgetauscht. Dann ziehen die Garden durch das Steintor weiter zum Hauptplatz von Zagreb, wechseln dort weitere Soldaten aus und zwei weitere auch an der Kathedrale. Und Stunden später auf dem Rückweg holen sie die Soldaten wieder ab, hierher auf dem Weg zum Markusplatz.
0: They leave other two soldiers there and they go up to the cathedral. They leave two soldiers there and then on their way back a couple of hours later they pick them up and they come back to the St. Mark's Square.
1: Wir folgen gleich dem Weg der Wachen durch Zagreb, auf dem Weg von der Ober- in die Unterstadt. Wir marschieren allerdings nicht so im Stechschritt, sondern ganz gediegen, in Shorts und Turnschuhen, gleich auf der nächsten Etappe.

Hier ist Alexander Tauscher mit der Radioreise durch Zagreb. Grüße Sie. Wir sind auf dem Markusplatz gestartet, der wohl schönste Ort in Zagreb. Hier beginnt diese berühmte Wachablösung am Mittag. Die Wachen stehen aber nicht nur hier am Markusplatz, sondern auch an drei anderen touristischen Hotspots der Stadt.

0: Wir sind auf dem Markusplatz gestartet, der wohl schönste Ort in Zagreb. Hier beginnt diese berühmte Wachablösung am Mittag. Die Wachen stehen aber nicht nur hier am Markusplatz, sondern auch an drei anderen touristischen Hotspots der Stadt. Sie stehen auch auf dem Ban-Jose-Bjelacic-Platz und auch neben der Skulptur Muttergottes auf Kaptol. Und mit diesem Projekt versucht Zagreb, sich auch als Hauptstadt der Krawatte zu etablieren. Sie haben es ja eben gehört, die Geschichte. Laufen wir mal ein paar Schritte weiter, dem Regiment hinterher zum Steinernen Tor.
1: This is the stone gate, the only of the four medieval gates built in the 13th century as a defense wall.
0: Das Steintor hier ist eines der vier mittelalterlichen Tore aus dem 13. Jahrhundert, Teil einer Verteidigungsmauer von damals. Das Tor wurde bei dem großen Brand von 1731 verschont. Damals verbrannte ja fast alles, weil viele Häuser aus Holz waren. Das Tor wurde verschont, auch das Jesusbild, da brannte der Holzrahmen, das Bild selbst wurde verschont und hier im Durchgang gesehen ist eine kleine Votivkapelle mit Votivbildern, Marienbildnis und in dieser Wandnische hier auf der rechten Mauerseite steht das Standbild der jungen Dora Krupic, der Heldin aus dem Roman Des Goldschmieds Gold, dieses großen Zagreber Schriftstellers August Zenoa. Und am 31. Mai, am Tag des Feuers damals, das ist heute der Tag der Stadt Zagreb und immer pilgern Menschen hierher, sie sehen es, sie beten rund um die Uhr. Es ist also eines der berühmtesten Sehenswürdigkeiten in Zagreb.
1: And almost 24 hours, day and night, you can see at least one person praying inside. So it is one of the most important sites of Zagreb.
0: Ikone Mutter Gottes, ein Wunder, vielleicht auch ein Geschenk Gottes, dass sie so erhalten blieb. Die heilige Maria ist Schutzheilige der Stadt Zagreb. Laufen wir mal ein paar Meter weiter zu einem der Symbole von Zagreb, der Kathedrale der Himmelfahrt der seligen Jungfrau Maria. Mehr als 100 Meter sind die Türme hoch. Der Kenner sieht's sofort, ich hab's mir erklären lassen, an dieser Kathedrale sieht man die verschiedensten Baustile im Laufe der Zeit in Zagreb. Den prunkvollen Barock zum Beispiel, den erkennt man an den Altaren.
1: This is the center of the church of the clerics. Of the Archbishopry of Zagreb. The bishopry was founded in 1094 in the 11th century. And soon after that they constructed the first Romanesque cathedral.
0: Und das hier ist der Sitz der Bischöfe von Zagreb. Die Zagreber Diözese wurde 1094 gegründet. Anschließend begann der Bau der Kathedrale und noch Ende des 13. Jahrhunderts wurde das Gebäude im frühgotischen Stil errichtet. Weil die Kathedrale aber keine Verteidigungsmauer hatte, hat sie den Angriff der Tataren im 13. Jahrhundert nicht überlebt. Die Tataren zerstörten die Kathedrale. Anschließend entschied man sich, eine Mauer um den Sitz der Bischöfe zu errichten. Einen Teil dieser Mauer sehen Sie hier drüben, wurde Anfang des 14. Jahrhunderts fertiggestellt. Eine Mauer mit 8 runden Wachtürmen, die sehen Sie hier an beiden Seiten, ja. Aber die Kathedrale damals, die war viel kleiner als die heutige. Ja, im 18. Jahrhundert wurde der Süd- und Ostflügel der Burg in einen richtigen monumentalen Bischofspalast umgebaut. Dann kam das große Erdbeben 1880 mit vielen Schäden in der gesamten Stadt. Da begann man gerade die Kathedrale im neugotischen Stil zu bauen. Der bekannte österreichische Baumeister Hermann Boyer, er baute sehr, sehr viele Gebäude in Zagreb Ende des 19. Jahrhunderts.
1: One of the most important architects of Zagreb of the end of the 19th century. 90% of Croatia is limestone. This is what gives us beautiful nature and waterfalls and caves. But for construction in general, it's not a really good stone.
0: 90% der Gebäude in Kroatien sind aus Kalkstein gebaut. Kalkstein gibt uns diese tollen Wasserfälle, Höhlen, aber zum Bauen eigentlich nicht das ideale Material. Es ist sehr porös, Wasser bildet sich in den Mulden. Und dieser Kalkstein hier ist eben der schlechteste, kommt aus den Bergen bei Zagreb. Deswegen alle 20 Jahre müssen wir die Kathedrale von außen komplett rekonstruieren.
1: Every 20 to 25 years we have to do a complete reconstruction of the cathedral. From the outside. The organ especially because it has more than 6000 tubes, small ones and big ones.
0: Ja, vor allem die Orgel in der Kathedrale ist sehenswert. Sie hat mehr als 6000 Pfeifen, kleine und große, eine tolle Akustik. Im Sommerhalbjahr gibt es hier einmal die Woche Konzerte bei freiem Eintritt und vor allem wird die Orgel in der Messe genutzt.
1: They play mainly on Sunday masses in the morning.
0: Es gibt noch viele andere historische Gebäude in Zagreb, die ich Ihnen hätte vorstellen können. Jetzt ohnehin hat die Stadt ja eine tolle Bausubstanz, weil sie zum Glück im Zweiten Weltkrieg weitestgehend von den Angriffen verschont blieb. Es gibt aber an vielen Stellen doch noch einiges zu rekonstruieren. Viele Ecken wirken noch etwas blass oder auch grau, nicht unbedingt verfallen, also nicht so wie damals man es aus der DDR kannte. Aber der Putz bröckelt hier und da und wenn man eines Tages dann alles doch frisch geputzt haben wird, ja dann wird Zagreb noch ein großes Juwel sein. Wir laufen gleich weiter durch die Straßen von Zagreb zu einem der Marktplätze, zum größten und auch bekanntesten in Zagreb.

Das, was Sie tun, ist genau das Richtige zu dieser Zeit. Sie sind im Urlaub mit uns, mit der Radioreise und Alexander Tauscher grüße Sie. Heute Kroatien von A bis Z, von der Adria bis nach Zagreb.

0: Das, was Sie tun, ist genau das Richtige zu dieser Zeit. Sie sind im Urlaub mit uns, mit der Radioreise und Alexander Tauscher grüße Sie. Heute Kroatien von A bis Z, von der Adria bis nach Zagreb. Wir sind in der Hauptstadt jetzt noch, die auch bekannt ist für die vielen Marktplätze im Freien. Fast jeder Stadtteil hat seinen eigenen Marktplatz. Der berühmteste, das ist der Dolac in der Nähe der Kathedrale. Und Jelena geht mit uns jetzt ein paar Meter von der Kathedrale dahin und preist uns schon mal die Lebkuchen an.
1: What we are going to do now is we are going to go over the street there to the marketplace. It is open every day from 7 in the morning until 2 p.m. They have really beautiful Croatian products.
0: Wir laufen jetzt über die Straße zum Marktplatz. Er hat jeden Tag von 7 Uhr morgens bis 2 Uhr am Nachmittag geöffnet. Dort gibt es tolle kroatische Produkte und vor allem handgemachte kroatische Souvenire, sowie die Ingwerbrotherzen, ein Symbol von Zagreb, denn ein Spitzname von Zagreb ist auch Stadt mit den Millionenherzen. Und diese Herzen sind eines der von der UNESCO geschützten immateriellen Kulturgüter. Wir als kleines Land Kroatien sind stolz, dass wir insgesamt 12 dieser Kulturgüter haben. Tänze, Musik, handgemachte Produkte, wie auch zum Beispiel die Ingwerbrotherzen oder auch Holzspielzeuge. Beide werden nördlich von Zagreb hergestellt, in der Region Zagorje. Und eine Legende sagt, dass die Jungs den Mädels die Herzen schenken, um Zugang zur Seele der Mädchen zu haben, damit sie wissen, was die Mädchen wollen, um richtig mit ihnen umzugehen.
1: And there's this nice legend with this gingerbread heart. The original one comes with a mirror in the middle. And the legend says that the boys used to give these hearts to the girls to be able to see into their souls. To know what they wish, what they didn't wish, what they want and so on, so they know how to act with them.
0: Ja, die Seele der Frauen verrät sicher, dass sie gerne einkaufen in den Fußgängerzonen von Zagreb zum Beispiel. Oder auch hier auf dem Markt, den ich an einem richtig vollen Samstagvormittag erlebt habe, so wie es auch sein soll, an einem Samstagvormittag. Voll, wuselig und auf jeden Fall einheimisch.
1: But the marketplace is the main one in Zagreb, this one. Even though all of the neighborhoods have a smaller one, but this is the biggest and the cheapest one as well.
0: Das hier ist der Hauptmarkt von Zagreb, auch wenn es hier in der Umgebung einige gibt. Das ist der größte, auch preisgünstigste. Auf der einen Seite Obst und Gemüse, auf der anderen Seite haben wir einen Fischmarkt, einen Blumenmarkt und auch einen Extrabereich für Wurst, Käse, Brot und Fleisch.
1: Area with the sausages and cheese and bread and meat in general, different types of meat.
2: Hello, please. Hello.
1: People from the surrounding area come here to sell their products. This is important. So even from the hinterland of the coastline, people come every morning to sell their products in Zagreb.
0: Menschen aus der Umgebung von Zagreb, aus der Region Zagorje, verkaufen hier ihre Produkte. Einwohner auch aus dem Hinterland der Küste kommen jeden Morgen hierher. Der Bedarf ist groß. Immerhin lebt ein Viertel der gesamten Einwohner Kroatiens in Zagreb. Also hier ist mehr Auswahl. Daher verkaufen die meisten hier in Zagreb.
1: More to offer, so most of them prefer selling their products in Zagreb. When you can find it, bear sausage. Bear is a protected animal, of course. But every year, our Ministry of Forestry decides how many bears we can shoot.
0: Sie finden hier zum Beispiel Würste aus Bärenfleisch. Klar, Bären sind geschützte Tiere, aber jedes Jahr gibt es eine staatliche Erlaubnis, so und so viele Bären zu erlegen. Das hängt von der Zahl der neugeborenen Bären ab. Aber hier auf dem Markt gibt es auch einen speziellen Platz, wo nur Pferdefleisch verkauft wird. Die Menschen essen am häufigsten bei uns Schwein oder auch Rind.
1: But people mainly eat pork. Pork and then beef.
0: Wenn Sie strenger Vegetarier sind, dann muss ich Sie warnen, dann ist das Landesinnere von Kroatien sicher eine echte Herausforderung für Sie. Da wird sehr viel Fleisch gegessen, gerade wenn man in Slavonien ist, ganz im Osten des Landes, Vukovar und so. Anders sieht es an der Küste natürlich aus. Hier gibt sehr, sehr viel Fisch und in Zagreb inzwischen viele Bars und Szenekneipen. Viele junge, aufstrebende Menschen haben hier loungige Clubs geöffnet und kleine Cafés auch. Ein paar Straßen schon direkt hinter dem Hauptmarkt sind wir jetzt. Da machten wir Station im Kogito Café bei Matija.
3: We are a specialist coffee roaster based here in Zagreb. We try to get seasonal.
0: Wir betreiben eine eigene Kaffeerösterei hier in Zagreb und beziehen unseren Kaffee von kleinen Plantagen aus aller Welt. Wir servieren hier nur Kaffee, Espresso und Tee und ich bereite Ihnen jetzt mal etwas vor, das ideal ist für heiße Sommertage, ein gebrühter, kalter Kaffee.
3: We're going to prepare something for a hot day like today that I really love drinking in the summer, which is a cold brew coffee.
0: Und nach dieser kleinen kalten Kaffeepause machen wir uns jetzt gleich auf den Weg durch Zagreb zur nächsten Etappe.

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Heute eine Tour von A bis Z, von der Adria bis nach Zagreb. Und jetzt sind wir auf der Insel Pag gelandet, in der Nähe von Zadar, also in Dalmatien. Es fällt schwer zu sagen, eine der schönsten Inseln, weil es ja tausende in Kroatien gibt. Pag jedenfalls ist eine der bekanntesten. Eine Insel, die man übrigens sehr bequem mit dem Auto über eine Brücke erreichen kann. Und wenn man auf der Insel ist, dann hat man ja an vielen Stellen gar nicht das Gefühl, dass man auf einer Insel ist, weil das Festland so nah ist und die Berge auf dem Festland richtig nah heranrücken. Also optisch damit fast an die Insel heranragen. Es ist der Blick auf das Velebit-Gebirge. Das ist diese große Bergkette im Hinterland von Kroatien, die das kontinentale Klima im Landesinneren, also so Karlovac, Zagreb, trennt vom mediterranen, vom subtropischen Klima an die Adria. Man denkt ja auf so einer Insel, da leben die Insulaner nur vom Tourismus, ist ja meistens auch so, aber hier auf Pag nicht ganz so. Sie leben hier auch vom Salz, wie mir Bernard Mracic bei unserem Rundgang durch Pag erklärte.

0: The whole town of Pag exists because of the salt production. The conditions, weather conditions, climatic conditions and geographic conditions in Pag are ideal to produce salt.
1: Die gesamte Stadt Pag existiert wegen der Salzproduktion. Die Voraussetzungen, also die klimatischen, die geografischen, sind ideal, um Salz zu produzieren. Nun, wir reden über sehr sonniges Wetter, vor allem im Sommer, und wir reden über windiges Wetter. Der kalte Wind vom Norden, die Bora, der Wind, der kommt von den Gipfeln des Velebit-Gebirges. Er ist oft sehr stark und er weht hier in Pag sehr oft. Und das ist sehr wichtig, denn in Kombination mit der Sonne macht es die Salzgewinnung im Meer viel einfacher und viel schneller. Und die Bucht von Pag, die ist sehr flach. Das Wasser ist hier nicht tiefer als ein halber Meter, vielleicht hier und da ein Meter tief. Also wir haben viel flaches Wasser, viel Sonne, viel Wind und so konnte man große Mengen an Salz in kurzer Zeit gewinnen. Das ist der Hauptgrund, warum damals eine Stadt rund um die Salzfabrik gebaut wurde. Denn vor 1000 Jahren, da war Salz genauso wichtig wie Gold.
0: This is the main reason why they built a town around the salt factory. Because 1000 years ago salt was important as gold.
1: Das Salz werden Sie spüren, aber auch sehen. Die Berge haben dort oft so einen weißen Puder, so als habe es gerade geschneit etwas. Aber es ist natürlich kein Schnee, viel zu warm für Schnee da. Es sind die Ablagerungen durch den Wind hier. Und Sie werden das Salz auch riechen, rund um den Hafen klar, aber auch im Zentrum der Stadt Pag, da riecht's ab und zu sehr salzig. Es ist eine sehr, sehr trockene Insel mit vergleichsweise wenig Grün. Wenn, dann sind es Steineichen, Pinien, aber auch Olivenbäume. Fragt man sich, wie die vielen Schafe dort satt werden. Die ernähren sich ja vornehmlich von den Kräutern hier, wie zum Beispiel auch Salbei, Thymian auch. Da müsste man denken, der Schafskäse schmeckt nur nach Kräutern, aber auch da werden sie das Salz spüren. Über einige Umwege auch landet dieses Salz sogar eben im Käse. Dank des Windes und eben auch dank dieser Schafe von Pag. Die sind was ganz Besonderes, meint der Guide.
0: Pag is also in gastronomic sense very, very famous for its cheese. Our sheep are very specific for one simple reason.
1: Pag ist aus gastronomischer Sicht sehr bekannt für seinen Käse. Unsere Schafe, die sind sehr speziell, aus einem einfachen Grund. Und das ist der Wind, vor allem im Winter. Er zerstört oft die Vegetation und so ist die Insel kaum grün. Ja, und unsere Schafe, die Schafe von Pag, die viel kleiner als andere Schafe sind, die haben fast gar nichts zu fressen. Sie fressen also jeden Grashalm, den sie auf diesem steinigen Terrain finden. Diese wenigen Grashalme sind aber sehr aromatisch, denn der Wind, der weht viel Salz auf den Boden. So kann es sein, dass Pag zu Weihnachten ganz, ganz weiß ist, aber dann ist es oft sehr warm. Das ist also kein Schnee, das ist das Salz. Ja, und unsere Schafe, die fressen dieses salzige, aromatische Gras und geben natürlich eine aromatische, salzige Milch ab. Davon produzieren wir Käse. Wir haben einen der besten harten Schafskäse in Europa.
0: Our sheep eating that vegetation, that grass, that is very salty, very aromatic, of course get a very aromatic and salty milk. From that milk we produce cheese. We have one of the finest hard sheep cheeses of Europe.
1: Ich habe diesen Käse in einem Restaurant probiert. Da war der Käse noch sehr frisch, noch nicht so ausgereift, also der Geschmack war noch nicht so streng, aber wenn er dann mal gelegen hat, dann entwickelt er sein volles Aroma. Wer dieses Aroma mit nach Hause nehmen will, bitteschön, ja, sollte aber den Käse gut verpacken, dann ist es wirklich ein kleiner Stinker, ein nettes Souvenir für zu Hause von hier, von Pag. Aber seien Sie vorsichtig, wenn Sie so etwas Stinkendes mit aufs Kreuzfahrtschiff nehmen. Nicht, dass Sie damit noch einen Alarm an Bord auslösen. Ja, wir gehen gleich ohne Alarm aufs Schiff und entdecken die Adriaküste dann gleich vom Wasser aus.

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Heute eine Reise zwischen Zagreb und der Adria. Kroatien also von A bis

0: 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Heute eine Reise zwischen Zagreb und der Adria. Kroatien also von A bis Z. Die Küste der Adria, das ist das Kostbarste, was Kroatien den Urlaubern zu bieten hat. Ich war bereits öfter an der Küste gewesen und jetzt schauen wir uns mal Kroatien vom Wasser aus an. Mit dem Schiff durch die Adria. Und wenn es ums Thema Schiffsreisen geht, dann gibt es keinen besseren, den ich mir hierher ins Studio einladen könnte. Also in meine Anstalt hier, als unseren lieben Kollegen Thorsten Kaase, der Chefreporter von Onboard Radio, ist hier bei mir und wieder mal zu Gast an Bord. Ich freue mich sehr. Thorsten nimmt uns jetzt mit auf eine Tour von Venedig in Richtung Dubrovnik und Rondo Veneziano begleiten uns beim Auslaufen in der Lagunenstadt.
1: Wenn ich an Adria denke, denke ich logischerweise an Kreuzfahrt, das ist ja klar. Und vor allen Dingen an den eigenen Geldbeutel. Denn diese Adria-Kreuzfahrten sind sehr interessant, obwohl die Preise insgesamt für Kreuzfahrten etwas gestiegen sind. Kann man trotzdem noch sehr günstig zum Beispiel ab Venedig in See stechen, 7 Tage, 10 Tage, 12 Tage, je nachdem. Und Venedig ist schon unser erstes Stichwort, denn Venedig ist super interessant, um von dort aus mit einem Kreuzfahrtschiff auf große Fahrt zu gehen. Man kommt relativ günstig und vor allen Dingen problemlos hin, von den deutschen Flughäfen zum Beispiel per Flugzeug, oder man nutzt die Deutsche Bahn. Man kann ja zum Beispiel auch den Nachtzug nehmen und ist dann irgendwann um 8 Uhr, 8:30 Uhr dann in Venedig und hat noch einen traumhaften Tag vor sich, bevor es dann aufs Schiff geht. Venedig für sich, müssen wir uns so vorstellen, egal wie groß das Schiff ist, man fährt wirklich zum Beispiel am San Marco Platz vorbei, kann Fotos machen von all den tausenden Menschen, die dann wiederum von einem selbst und dem Schiff Fotos machen. Das ist immer eine super schöne Situation und ich denke, das muss jeder Kreuzfahrtfan eigentlich mal mitgemacht haben, von Venedig aus in die Adria zu starten.
0: Ich habe es auch schon mal erlebt, so wie Thorsten, allerdings von der Adria aus in Venedig eingefahren, frühmorgens, das war so gegen 3:30 Uhr, war noch ganz dunkel, da fuhr das Schiff am Dogenpalast vorbei. Venedig war noch im Tiefschlaf gewesen, aber eben viele Passagiere auf dem Schiff nicht, die sich extra den Wecker gestellt hatten, weil die Einfahrt in Venedig eben einer der sehr großen Höhepunkte so einer Adria-Schiffsreise ist. Und der Höhepunkt in Kroatien bei einer Adria-Fahrt ist natürlich Dubrovnik. Das ist kein Geheimnis, klar, die Kreuzfahrtschiffe, die stehen oft Schlange im Hafen da, denn Dubrovnik gilt als eine der schönsten Städte am Mittelmeer, inzwischen auch ein Treffpunkt des internationalen Jetsets. Zum Glück sind es nur die Touristen, die die Altstadt belagern. Für Autos ist die Stadt gesperrt, die der Altstadt. Wer heute in Dubrovnik diese schmuckvollen, diese prächtigen, oft hellen Gebäude bewundert, der sollte sich immer wieder auch daran erinnern, dass Dubrovnik Anfang der 90er Jahre im Jugoslawienkrieg schwer beschädigt wurde. Hinter Dubrovnik verläuft ja bereits die Grenze zu Bosnien und von da aus gab es damals viele Angriffe auf Dubrovnik. Das ist im Stadtbild fast alles schon längst zum Glück Geschichte.
1: Der Klassiker ist logischerweise Dubrovnik. Bei gutem Wetter, da ankern die Kreuzfahrtschiffe hin und wieder vor der Altstadt, bringen die Gäste dann mit Tendern, also mit diesen kleinen Beibooten, direkt im Hafen, im alten Hafen an Land. Ein Shuttle ist dann nicht erforderlich. Das macht natürlich den Landausflug in Dubrovnik auf eigene Faust noch viel einfacher. Die meisten ganz großen Kreuzfahrtschiffe, die laufen aber erstmal den modernen Hafen von Gruz an, einem Stadtteil im Nordwesten von Dubrovnik. Und von dort aus sind es in etwa 4 Kilometer bis zum historischen Zentrum. Und dann kann man natürlich in der Altstadt auf eigene Faust alles erkunden. Es gibt auch einen öffentlichen Bus, den man nutzen kann. Allerdings muss man dort auf die Landeswährung, sprich Kuna, setzen. Ganz wichtig übrigens, wenn Sie vom Schiff kommen, dass Sie Ihren Personalausweis dabei haben. Also der darf da in Dubrovnik in Kroatien nicht fehlen. Wenn Sie die Altstadt dann erreicht haben, dann würde ich vorschlagen, dass man einfach mal die Flaniermeile der Stadt erkundet, die Stradun oder auch Plaza genannt. Dann kann man die gewaltigen Stadtmauern umrunden, von dort aus mit traumhaftem Blick auf das Meer und dann im Bestfall natürlich auch das eigene Schiff. Und der Einstieg dazu, der ist direkt am Piletor. Der Weg auf der Stadtmauer ist allerdings relativ beschwerlich, also da gibt es einige Treppen und Steigungen. Das heißt, jeder, der nicht so ganz gut laufen kann, der sollte es den anderen überlassen. Wenn Sie jetzt Dubrovnik schon kennen, dann würde ich empfehlen, einfach mal mit der Seilbahn auf den Hausberg zu fahren. Und da kann man dann auch teilweise wieder runterwandern. Also das ist was für die Sportlichen. Die Talstation, die ist in etwa 400 Meter vom Plotschetor entfernt. So nennt sich das. Das Plotschetor ist quasi das Gegenstück des Pilletores an der östlichen Grenze der Altstadt. Und von dort hat man dann auch über die komplette Küstenlinie einen traumhaft schönen Blick.
0: Ja, wenn Thorsten Krasse von traumhaft spricht, dann kann man das glauben, denn Thorsten weiß zu genießen, auch in Dubrovnik. Wir sind damit an der Südspitze von Kroatien angekommen und machen gleich mal einen kurzen Sprung von Kroatien rüber zu unseren anderen slawischen Brüdern, nämlich denen in den Schwarzen Bergen.

0: die Radioreise mit Alexander Tauscher. Ich grüße Sie. Von der Adria bis nach Zagreb, heute unterwegs durch Kroatien und nach einem kurzen Stadtrundgang durch Dubrovnik machen wir jetzt einen kleinen Abstecher ins benachbarte Montenegro. Das ist ja in Dubrovnik fast schon zum Greifen nah, also das werden Ihnen die Kroaten ganz sicher nicht übel nehmen, wenn Sie da mal rüberfahren, denn die Orte auch dort sind traumhaft, wie Thorsten Kassel gleich wieder betonen wird. Traumhaft wie dieses Menuett.
1: Nicht nur Dubrovnik ist interessant, Kotor natürlich genauso, nicht allzu weit entfernt von Dubrovnik. Es ist eine wunderbare Hafenstadt in Montenegro, in etwa 19.000 bis 20.000 Einwohner, es werden kontinuierlich mehr. Die Stadt liegt in einer traumhaften Bucht, der Bucht von Kotor, und auch dieses Ziel ist berühmt für die Altstadt. Im 14. Jahrhundert, da hatte Kotor eine derart große Rolle für den Handel im Adriatischen Meer gespielt, dass es in Konkurrenz sogar mit Venedig und Dubrovnik geraten ist. 1420 kamen dann die Stadt und der Hafen unter venezianische Herrschaft. Und die Bucht von Kotor, auch da möchte ich nochmal kurz drauf eingehen, ist eine der bekanntesten und meistbesuchten Tourismusziele in Montenegro. Kann man vielleicht vergleichen mit den Fjorden in Norwegen, die auch natürlich Tausende, Hunderttausende pro Jahr mit den entsprechenden Kreuzfahrtschiffen besuchen. Atemberaubend natürlich der Blick übers flache Wasser der Adria auf die schwarzen Berge, schroffe Felswände umschließen dann die Bucht von Kotor. Und wer ein bisschen Kreativität mitbringt, der kann sich auch vorstellen, dass früher in diesen geschützten Meeresbuchten durchaus auch einige Seeräuber und Piraten ihr Unwesen getrieben haben. Für die waren das natürlich perfekte Schlupfwinkel. Paläste, Kathedralen, Kirchen, alles gibt es dort zu finden. Es gab leider Gottes ein verheerendes Erdbeben im April 79. Da ist einiges an Kulturgeschichte zerstört worden. Die UNESCO hat aber im gleichen Jahr die beiden Städte Perast und Kotor auf die sogenannte Rote Liste der gefährdeten Natur- und Kulturgüter gesetzt, um internationale Maßnahmen zur Rettung dieser Welterbestätte einzuleiten. Und Welterbestätte, ich glaube, dann kriegt man schon so ein klein wenig eine Vorstellung, wie wunderbar es in Kotor letztendlich ist.
0: Wunderbar sind solche Schiffstouren an der Adria. Man legt ja jeden Tag quasi woanders an, hat dann viel Zeit auch im Hafen, in den Städten auch. Und die Zeit, die braucht man, denn Städte auch wie Split, unsere nächste Station, haben einfach so viel Historisches zu bieten. Das Gute auch an Split, der Hafen ist direkt im Zentrum, war ich auch schon gewesen. Man ist so in wenigen Gehminuten schon am berühmten Dioklezianpalast. Aber unser Ausflug, der startet zunächst in der Kvarnerbucht. Ganz im Norden ist das von Kroatien, ganz im Norden der adriatischen Küste, mit ihren malerischen Inseln wie Rab, Lošinj oder auch Krk. Und Franz Schier erinnert sich noch sehr gern an seinen Urlaub auf der Insel Krk. Das waren aber noch Kaiserszeiten.
2: Einmal war ich auf der Insel Krk.

gerade auch wenn es um Schiffe geht. Sollten Sie ihn mal treffen, irgendwo zwischen Hamburg und Haiti. Er plaudert mit Ihnen ganz sicher gerne über die Dampfer, über die vielen Dampfer, die über die Weltmeere schippern. Und ich weiß, Thorsten legt auch Wert auf gutes Essen, hat er mir mal erzählt, an Bord sowieso, aber auch an Land. Und deswegen mag er Kroatien sehr und auch Italien. Es ist ja alles eine mediterrane Region, wie man da vor Ort sagt. Und deswegen stechen wir in der nächsten Etappe mal rüber an den Südzipfel des Stiefels aufs Meer raus. Gleich ein Hauch Bella Italia hier bei uns in der Radioreise.

Willkommen an Bord. Hier ist Alexander Tauscher mit der Radioreise, der Kapitän also. Aber der Wichtigste im Hafen ist immer der Lotse. Und das ist in diesem Fall Thorsten Kasse, Chefreporter von Onboard Radio. Er weiß, wo Backbord und wo Steuerbord ist. Und nicht nur das, er führt uns nun auch sicher in den nächsten Hafen auf unserer Tour von Zagreb bis zur Adria.

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0: Willkommen an Bord. Hier ist Alexander Tauscher mit der Radioreise, der Kapitän also. Aber der Wichtigste im Hafen ist immer der Lotse. Und das ist in diesem Fall Thorsten Kassel, Chefreporter von Onboard Radio. Er weiß, wo Backbord und wo Steuerbord ist. Und nicht nur das, er führt uns nun auch sicher in den nächsten Hafen auf unserer Tour von Zagreb bis zur Adria. Wir machen jetzt einen Ausflug nach Italien. Sie hören ja hier schon die italienischen Wellen.
1: Und die meisten Kreuzfahrtschiffe, die ich kenne und auch die meisten Routen, die angeboten werden, die schauen in Bari vorbei. Wunderschöne Strände dort vor Ort, fantastische Architektur und natürlich das Essen atemberaubend. Bari gilt als die zweitwichtigste Stadt im Süden Italiens. Und wer dort einfach mal für einen Tag das eigene Schiff verlassen möchte, der hat wunderbare Gelegenheit, selber rauszufinden, warum es die zweitwichtigste Stadt im Süden Italiens ist.

Bari liegt an der Ferse des italienischen Stiefels, ist vor allem für seine wunderschönen Strände, wie gesagt, bekannt, seine Altstadt. Und vor Ort nicht Mittag zu essen oder im Bestfall, wenn das Schiff nicht dann schon um 17 Uhr wieder ablegt, auch mal Abendessen zu gehen, ein absolutes Muss, ein absoluter Traum. Bari entwickelt sich die Stadt an sich auch wirklich immer mehr zu einem beliebten Urlaubsort. Es ist gleichzeitig auch die Hauptstadt der Region Apulien. Es ist eine Universitätsstadt, das heißt auch viele, viele junge Menschen, die da die Straßen bevölkern. Und deswegen kriegt man dort auch so ein bisschen das Lebensgefühl Italiens mit.

0: Italiano vero.
1: Ich würde empfehlen, auf jeden Fall eine Citytour mitzumachen, einfach vom Schiff runtergehen oder auch am Schiff selbst buchen. Es gibt dort jede Menge Guides, also Führer, die sich sehr gut auskennen und die helfen einem da natürlich entsprechend weiter. Und es ist bei so einer Citytour auch nicht unbedingt kostspielig, aber man hat dann auch wirklich alles mal gesehen. Wenn man selber laufen möchte, auch kein Thema. Es gibt die Basilika aus dem 12. Jahrhundert, die dem Schutzpatron der Stadt, dem heiligen St. Nikolaus, gewidmet ist. Es gibt aber auch außerhalb der Stadt einiges zu sehen, zum Beispiel Sassi. Dort gibt es noch Höhlen aus der Jugendsteinzeit, die bis 1952 sogar noch bewohnt waren. Bisschen weiter, vielleicht am nächsten Tag, dann Brindisi, die Provinzhauptstadt Brindisi, idealer Ausgangspunkt für wirklich schönste mediterrane Erlebnisse. Der Hafen ist ein Naturhafen mit vielen tollen Yachten, die da vor Anker liegen. Sie können Ausflüge machen in das wirklich malerische Umland, zum Beispiel in schöne Lecce auf der Halbinsel Salento. Auch der Ausblick auf die Festung Castello Aragonese ist traumhaft. Weinliebhaber, aufgepasst. Sie sollten sich ein schattiges Plätzchen suchen und nach den köstlichen Rot- und Roséweinen aus Brindisi und Misanje fragen.
2: Ja, Sie merken es auch, bei Weinen kennt sich Thorsten bestens aus. Er hatte einiges gelernt auf seinen Schiffsreisen und wie mir Thorsten auch mal sagte, bei so einer Kreuzfahrt legt man mindestens 3 bis 4 Kilogramm am Körper zu. Es ist alles einem ans Herz gewachsen bei so einer Kreuzfahrt. Thorsten ist ein Vielfahrer, aber er bewahrt scheinbar nach dem Urlaub immer die Contenance. Nicht so in Kroatien oder eben Italien, da lässt auch er sich richtig gut gehen.
1: Ein anderer Ausflug, den ich empfehle, wenn man in Brindisi vor Ort ist, ist der Ausflug nach Lecce. Es ist ein barockes Juwel, sagt man, also eine wirklich ungewöhnliche Barockstadt. An sich ein Gesamtkunstwerk. Man braucht in etwa eine Dreiviertelstunde mit dem Bus in Richtung des äußersten Stiefelabsatzes und dann erreicht man Lecce. Wunderschöne Stadt, muss man gesehen haben, wie es so schön heißt. Mitte des 16. bis Ende des 18. Jahrhunderts hat man diese Stadt aus goldgelbem Kalkstein geschaffen. Da gibt es jede Menge zu sehen. Barocker Rokoko-Stil vom Allerfeinsten, ein altes römisches Theater mitten im Zentrum, eine prachtvolle Kathedrale und vor allen Dingen die Fassaden und die Plätze, das sind Schätze, kann ich gar nicht anders sagen. Sie werden aus dem Fotomachen gar nicht mehr herauskommen. Wenn Sie einen Reiseleiter dabei haben, dann wird der Ihnen natürlich die schönsten Plätze zeigen und wird Ihnen dann auch noch für die eine oder andere Stunde Freizeit ein paar Tipps mit auf den Weg geben.

noch ein Ausflugsziel für Brindisi. Das ist die Stadt der berühmten Trolli, Alberobello nämlich. Da müssen Sie 5 Stunden einplanen für so einen Ausflug. Mindestens ist eines der wichtigsten Wahrzeichen Apuliens. Sie sind erst einmal 1,5 Stunden unterwegs mit dem Bus und dann müssen Sie sich vorstellen, ganz malerisch bettet sich Alberobello ein, umgeben von Wäldern und terrassenförmigen Weinbergen in eine wunderschöne Landschaft auf 2 Hügeln. Von der UNESCO wurde die Stadt aufgrund ihrer einzigartigen historischen Trolleybauten zum Weltkulturerbe ernannt. Und die zumeist runden, weiß gestrichenen kleinen Häuser mit Kegellöchern, die beherrschen dann das Ortsbild. Auch da gibt's diese ganz typischen Urlaubsbilder dann. Und die ragen wie Zipfelmützen aus den grünen Olivenhainen heraus.

Ganz schön auch das sogenannte Monty-Viertel. Da gibt es mehr als 1000 dieser einst so schlichten Bauernhütten, die heute als Restaurants, Souvenirläden etc. genutzt werden. Bin sicher, da können Sie auch die ein oder andere Kleinigkeit dann für zu Hause noch mitnehmen. Ich würde übrigens in Alborobello auf jeden Fall einen geführten Rundgang empfehlen, damit Sie die Zeit wirklich optimal nutzen können.

0: gibt wirklich jede Menge Kreuzfahrten in der Adria. Jede Schiffsgröße, jede Reederei ist dort vor Ort. Und das heißt, es gibt sehr günstige Kreuzfahrten, gerade auch wenn man so ein bisschen weg kann von den Ferienzeiten. Aber logischerweise auch die ein oder andere Luxuskreuzfahrt, je nachdem, wonach Ihnen der Sinn steht.
1: Gente di mare, che se ne va.
2: Gente di Mare, die Menschen des Meeres. Thorsten Kaaser ist sein Gente di Mare. Unterwegs auf den großen und kleinen Schiffen dieser Welt, auf den großen und kleinen Meeren, aber auch hier in der Adria als Chefreporter von Onboard Radio. Da muss man doch gern auf dem Wasser sein. Stimmt's, Thorsten?
0: Immer wieder gerne.
2: Ja, auch ich bin immer wieder gerne in Kroatien. Und da bin ich dann nah an meiner, ja, slawischen Seele, muss ich Ihnen sagen. Ich mag das Land sehr, vor allem eben die Küste. Ich würde heute auf jeden Fall einen Badeurlaub im klaren Wasser, auch mit Steinstrand an der Adria, auf jeden Fall einen Sandstrand vorziehen. Aber Kroatien hat doch viel mehr zu bieten als nur Strand. Gleich noch ein paar weitere Geheimtipps.

0: Eine Reise von A bis Z durch Kroatien. Wobei es heute nur ein paar ganz wenige Punkte waren, die ich Ihnen vorstellen konnte. Das Land hat ja so viel zu bieten, ist so lang, zumindest die Küste. Und dann diese unendlich vielen Inseln. Da kann man, glaube ich, wirklich jedes Jahr woanders Urlaub machen und hat am Ende des Lebens trotzdem nicht alles gesehen. Also so lang ist Kroatien. Mich beeindrucken in Kroatien immer wieder die kleinen, schmucken Städte mit ihren auch oft gepflasterten Straßen. Ich könnte Ihnen gar nicht sagen, welche der Städte da mir am besten gefallen hat auf meinen bisherigen Reisen. Ich werde noch einiges entdecken, aber meine Liebe zu Kroatien, die begann auf jeden Fall in Rab. Das war 2007 gewesen oder 2006. Ich war sofort begeistert von der Kvarner Bucht, aber auch der Region um Split herum. Und ich habe mich auch in so historischen Orten wie Nin sehr wohl gefühlt. Eine kleine, alte Stadt bei Zadar. Melisoljak hat mich dort durch die Straßen geführt.
1: Eine sehr alte Stadt, weil nämlich wir wissen, dass seit 9. Jahrhundert vor Christus Leute hier gelebt haben. Aber für Kroatien spielte Nin immer in der Geschichte noch eine wichtigere Rolle, weil nämlich hier der Fürst Branimir war im 9. Jahrhundert, als er den Brief von Papst Johann den 8. Bekommen hat, mit dem Papst kroatisches Volk Branimir als Fürst und Bischof gesegnet hat.

0: Man sagt nämlich, dass nachdem hier Kroaten gekommen sind, dass sie hier in Nin auch getauft wurden, so dass kroatische Nation angefangen hat. Aber dann sagen die Leute, dass hier auch unsere Fahne entstanden ist, weil nämlich hier das Gebirge Velebit ist. Und wenn man das Gebirge sieht, dann haben die Leute wahrscheinlich morgens roten Himmel da oben gesehen, weiße Hügel auf Velebit, egal ob Schnee oder Steine da oben sind. Und unten am Bergfuß ist blaues Meer.
1: Ja, das war ein schöner Abend mit Mire Suljak in Nin bei Zadar. Und das, was Sie hören, ist ein Hauch, ja, kroatisches Lebensgefühl. Das ist preisverdächtig gut, denn das ist die Radioreise. Eine Sendung, die sich hören lässt, meine nicht nur wir ganz eingebildet, nein, wir sind bescheiden. Es meint auch das Grimme-Institut und nominierte uns im Jahr 2014 für den Deutschen Radiopreis, die Krone der Auszeichnungen im Hörfunk. Und nun, ja, nun steht im Souvenirschrank unserer Radioreise auch der zweite goldene Federhalter, Zlatna Pankala, Golden Pan Top Journalist Award, die Auszeichnung für die beste Reisesendung aus dem Bereich Radio und Fernsehen in Deutschland, zum Thema Kroatien, also verliehen von der kroatischen Tourismuszentrale. Bereits im Jahr 2007 konnte ich diese Trophäe entgegennehmen, damals in der Nähe von Rovin, jetzt ein zweites Mal bei einer großen Verleihung in Zagreb mit Vertretern aus Politik, Tourismus und moderiert das Ganze von der kroatischen Popsängerin Vatka Pokus.
2: Next award, Golden Pan goes to Germany, to Mr. Alexander Tauscher. Career as a radio editor and later worked for various local and national radio stations. In a nominated radio report titled The Wanderlust and the Pearl of Istria, Gems of this Croatian Peninsula.
1: Wow, auf diesen Applaus und diese Ehrung bin ich stolz wie Bolle und freue mich, als Bester in der Kategorie Rundfunk und TV aus Deutschland ausgezeichnet worden zu sein. Ein unvergesslicher Abend war das in Zagreb im Tvercepalast mit den Besten der Branche, mit den Besten aus 19 Ländern, mit charmanten Journalisten wie Juliana aus Jekaterinburg in Russland oder auch meinem Namensvetter Alex aus London. Der Dank geht aber in erster Linie an Sie, die Hörer der Radioreise. Vielen Dank für die Treue, dass Sie mit mir immer wieder auch zu neuen Zielen reisen, dass Sie auch mit mir unterwegs sind. Soll auch so weitergehen, das verspreche ich Ihnen ganz fest und heilig. Für heute sind wir am Ziel angekommen, auf einer Reise zwischen Zagreb und der Adria, Kroatien von A bis Z. Und wenn Sie unterwegs mal vom Ziel abgekommen sind, weil Sie vielleicht in Dubrovnik das Schiff verpasst haben, dann klicken Sie einfach auf www.radioreise.de, denn dort finden Sie diese Sendung als Podcast zum Nachhören, wann immer Sie wollen, wo immer Sie wollen. Und eben nicht nur diese Sendung, viele weitere Radioreisen durch Kroatien. Zum Beispiel eine Tour in die Kvarner Bucht, mehrere Sendungen über Istrien kann ich Ihnen empfehlen, oder auch eine Dalmatienreise oder auch eine Schiffsreise, in der wir unter anderem die Insel Korčula besucht hatten. Einfach mal reinklicken unter www.radioreise.de. Sie finden uns natürlich auch bei Facebook und YouTube und überall da, wo der moderne Mensch heute sonst noch so unterwegs ist. Ich verabschiede mich in den Sprachen der Welt, die Sie auch in Kroatien hören werden. Goodbye, au revoir, ciao, adios, merhaba, shalom, do svidanja, wird man Ihnen zumindest sagen und ab und zu auch verstehen. Und auf jeden Fall in Kroatien, doviđenje. Das verbinde ich mit diesem herzhaften Kroatien-Song. Etwas Herzblut jetzt noch und Kroatien-Stolz.

Srca-Wattrainer. Feurige Herzen treffen Sie garantiert in Kroatien, wenn Sie Ihr Herz öffnen, meine Damen und Herren. Ich darf mich empfehlen, bin Alexander Tauscher, habe die Sendung wie immer recherchiert und produziert. Verabschiede mich, bis zum nächsten Mal. Bleiben Sie schön reisefreudig, denn es gibt noch mindestens 1000 Orte in dieser Welt zu entdecken. In diesem Sinn, wie immer, bis bald.

Sie hören die Radioreise mit Alexander Trauscher. Ich grüße Sie. Diesmal ist es eine Relax-Reise, eine Tour zu Orten, an denen man sich wunderbar erholen und entspannen kann. Wir starten ganz in der Nähe und schlängeln uns dann rund um diesen Globus. Relaxen in Seefeld in Tirol in einem ehemaligen Kloster, aber mit etlichen Sünden, das verspreche ich Ihnen. Dann erholen wir uns auf einem recht unbekannten Archipel zwischen Finnland und Schweden auf den Ålandinseln. Zeit fürs Relaxen haben wir später ausreichend auf einer tropischen Insel. Es geht nämlich um Ayurveda auf Sri Lanka. Und Zeit und Ruhe verspricht auch unsere Etappe im tiefen Australien, mitten im Outback. Etwas ganz Besonderes ist das. Und dann steigen wir aufs Schiff. Der Chefreporter von Onboard Radio, Thorsten Kars, ist wieder mal bei uns an Bord und erzählt uns, wo und wie er auf den Dampfern dieser Welt sich entspannt. Und am Ende lassen wir uns in der Toskana nieder. Wir laufen durch Florenz und wohnen ganz relaxed in Landhäusern, mitten in der traumhaften Landschaft der Toskana. Also, das ist doch heute wirklich pure Erholung, pures Relaxing. Gleich geht's los und ich freue mich auf Sie.

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0: Heute eine Relax-Reise, also Urlaub zum Entspannen. Ich zeige Ihnen verschiedene Orte auf dieser Welt, an denen ich mich recht gut erholt habe. Wir starten diese Reise in der Olympia-Region, aber keine Angst, es bleibt sehr entspannt, denn wir wollen heute mal nicht zur Höchstleistung auffahren, sondern uns erholen. In Seefeld in Tirol, nicht irgendein Nest, sondern einer der Hotspots in den Alpen, ein Eldorado der Skilanglauffahrer im Winter. Fast 300 Kilometer Pisten sind dann präpariert. Im Sommer ideal für Genusswanderer oder auch ideal fürs Running oder Nordic Walking, also man kann sehr viel machen. Ein Ort auch mit sehr viel Wellness und auch mit Unterhaltung. Das Casino von Seefeld ist sehr bekannt, seit Jahrzehnten auch ein Begriff. Aber da wir ja heute ganz entspannt bleiben wollen, kein Geld verzocken wollen, lassen wir das Casino mal außen vor und setzen wir uns in den Lift ganz entspannt, fahren in luftige Höhen, lassen es uns bei einer Brotzeit gut schmecken und reden einfach mal über Seefeld in Tirol mit Alois Seierling. Er sitzt im Tourismusverband in führender Position und führt eines der legendärsten Häuser im Ort, nämlich das Klosterbräu. Ich sitze hier mit Alois Seierling auf einer Alm hoch über Seefeld. Es ist sehr, sehr heiß, obwohl es hier oben noch etwas kühler ist. Aber auch hier oben ist es heute sehr heiß. Deswegen auch diesig und trotzdem sehen wir Schnee am Horizont auf den Bergen. Alois Seierling, wo sind wir genau?
1: Wir sind jetzt auf dem Gschwankopf im schönen Seefeld in Tirol. Wir haben einen tollen Blick ins Inntal runter, auf die Bergwelt, sagen wir mal, von den ganzen Tälern, die uns umgeben. Und ja, es hat fast 30 Grad, sehr schön, so kann der Sommer sein.
0: Unter uns das Inntal und zum anderen sehen wir hier die gesamte Region Seefeld.
1: Richtig, wir haben einen Blick auf die 5 Ortschaften, die zu Seefeld gehören, zur Olympiaregion Seefeld. Das ist Leutasch, Reit, Scharnitz und Mösern, natürlich und Seefeld. Diese 5 Orte haben sich touristisch vereinigt unter der Olympiaregion Seefeld. Und da hat man natürlich jetzt einen schönen Ausblick vom Berg hier oben auf diese 5 Orte.
0: Goethe ist ja eine alte Fundgrube. Es heißt, dass der gute alte Goethe auch mal hier gewesen ist und über diesen Blick eben auch was geschrieben hat. Stimmt das?
1: Ja, richtig. Also Goethe unter anderem und dann gibt es ja auch den berühmten Ganghofer. Also das sind, sagen wir mal, geschichtlich gesehen sehr interessante Aspekte von Prominenten, die da waren. Angefangen hat aber alles mit Kaiser Maximilian, der hier sesshaft war, und die ganzen Adelsleute, die zur Jagd nach Seefeld gekommen sind und zur Sommerfrische. Also man ist nach Tirol gekommen und speziell nach Seefeld auf dieses sonnige Hochplateau auf 1200 Meter zur Sommerfrische, wie heute noch.
0: Ist das schon immer so, dass Seefeld so ruhig ist? Ist das schon seit Jahrhunderten so der Kurort zum Entspannen?
1: Über 500 Jahre touristisch erschlossen. Damals waren es Pilger. Danach ist es übergegangen eben in die ersten, die Sommerfrische gesucht haben. Und dazwischen waren es eben diese Adelsleute. Und jetzt kommen aus dem ganzen deutschsprachigen Raum der Großteil unserer Gäste. Im Winter auch ein paar Holländer, im Sommer auch ein paar Italiener. Es ist immer schön bunt gemischt. Und sage mal, Urlaub für 3 Generationen kann man hier bestens verbringen.
0: Also ich mag das ja, also diese Hochebene. Manche würden vielleicht sagen, es ist zu langweilig, diese Hochebene. So, da kann man nicht richtig kraxeln. Was meinen Sie?
1: Das Schöne ist dieses Sonnenplateau zum Promenadenwandern, weil alles flach ist. Man muss keine Höhenmeter machen, um so eine schöne Landschaft zu sehen. Man kann aber bis 2500 Meter richtige Bergtouren gehen, aber die meisten Gäste kommen her, weil es schön flach ist und gemütlich zum Spazieren ist und einfach sehr, weil man kein Auto mehr braucht. Wenn man in Seefeld ist, kann man alles zu Fuß erreichen.
0: Ich habe gehört, hier in Seefeld wird der Schnee im Sommer so gut versteckt, gekühlt, dass er im Winter wieder rausgegraben werden kann. Wie funktioniert das?
1: Wir haben ein Projekt von vielen, ist um Schneesicherheit zu garantieren, auch Snow Farming nennt sich das. Das heißt einfach, es wird im Winter ein Schneedepot produziert. Das wird dann abgedeckt über den ganzen Sommer und im Herbst, kurz bevor der erste Schnee kommt, trägt man das auf die Stellen, wo man es möchte, und hat so Trainingsläupen für die Nationalmannschaften, die ja in dieser Zeit im November trainieren müssen für Weltcup und Weltmeisterschaften. Und da möchten wir ihm die Rahmenbedingungen für diese Profis bieten, aber auch der Amateursportler kann es natürlich nutzen. Also Schneegarantie von 1. November bis 1. April.
0: Also das heißt, der alte Schnee liegt dann unter dem neuen drunter, ja?
1: Der alte Schnee, also dieser Snowfarming-Schnee, ist abgedeckt mit Hackschnitzel, das isoliert, und danach wird er eben aufgetragen, und wenn dann der Naturschnee draufkommt, ist das natürlich überhaupt kein Problem, der alte bleibt einfach drunter.
0: Und das machen Sie hier alles, damit die Athleten, also die Wintersportler beim Training, dann nicht unbedingt nach Skandinavien müssen?
1: Das Ziel ist, die Athleten in die Olympiaregion Seefeld zu holen, zum Trainieren, eben im November, aber auch schon vor Weihnachten, Dezember, weil es natürlich auch medial interessant ist, wenn die Stars und die ganzen Prominenten hier trainieren, und aber auch der Volkslanglauf, sprich der klassische Gast, der sagt, ich möchte möglichst früh schon langlaufen gehen, kann das dann auch hier machen.
0: Vorher sind wir ja hier über so eine Art englisches Stonehenge gelaufen, also Gräber, große Steine. Was war das genau, Alois?
1: Der Steinkreis ist mitten im Seefeld in einem großen Parkanlage und Wald- und Wiesenanlage mit Blick auf den Ort runter. Und es sind praktisch die 12 Apostel plus symbolisch auch Jesus in Steinen dargestellt. Und da kann man einen kleinen Rundwanderweg machen, um eben die Geschichte, den Kreuzweg Jesu nochmal zu erleben. Das ist ein kirchliches Monument, aber natürlich auch schönes Wanderziel, auch zum Picknick machen und schön zum Anschauen ist es auch.
0: Und daneben hatten wir Wiesen gesehen oder sagten Sie, das sind Wiesen, auf denen die Seefelder ihre Pflanzen bewirtschaften können?
1: Direkt hinterm Hotel haben wir einen Gemeinschaftsgarten und dieser Gemeinschaftsgarten erlaubt einfach allen Einheimischen, wer möchte, auf unserem Grund kostenlos Gemüse, Kräuter, Obst anzubauen, was ihm Spaß macht. Und wir machen das wie früher, das heißt, rein von der Ernte sind 10% kann er freiwillig abgeben ans Hotel. Das ist praktisch dieser Zehnte, diese uralte Pacht, wie man das früher gemacht hat, ist im Prinzip ein Gag. Und die Familien schätzen sehr, aber wenn man keinen Garten und keinen Balkon hat und dann anbauen kann sein Gemüse, das ist back to the roots und kommt sehr, sehr gut an.
0: Back to the roots geht's auch gleich, wenn wir ins Kloster gehen. Das ist ja an sich die beste Entspannung, ins Kloster

Wir wünschen gute Erholung heute mit der Radioreise von Alexander Tauscher und dem Motto Wandern, Reisen, aus der Fülle leben, schauen, staunen, fernwärts streben, lieben, träumen, alles geben, ich und Welt in eins verschwingen.

0: Wir wünschen gute Erholung heute mit der Radioreise von Alexander Tauscher und dem Motto Wandern, Reisen, aus der Fülle leben, schauen, staunen, fernwärts streben, lieben, träumen, alles geben, ich und Welt in eins verschweben. Ja, das ist eben eine Relax-Reise. Noch unterwegs in Seefeld in Tirol, ein Ort, zu dem ich öfter mal zum Erholen hinfahre, gebe ich zu, liegt vor allem an den guten Hotels dort. Und eines stellen wir jetzt ausführlich hervor, das Klosterbräu. 500 Jahre Geschichte. Seit 200 Jahren wird dieses Haus von der Wirtefamilie Seierling geführt. Und so entwickelte sich das ehemalige Augustinerkloster über 6 Generationen hinweg zum 5-Sterne-Haus und auch für 4 Pfoten geeignet. Denn auch Hunde sind hier willkommen. Und das ist ja nicht überall so, wie man weiß, in den feinen Häusern erst recht. Also mit Alois Seierling, der auch ja ein Hundefreund ist, wie ich gesehen habe, sitze ich vor dem 500 Jahre alten Haus, ein Haus mit Kreuzgewölbe. Im Hintergrund, Sie hören es hier vielleicht schon, das sind die Frohen Hühner von Seefeld. Alois Seierling, Seefeld gilt ja als einer der Orte mit der höchsten Dichte an 4- und 5-Sterne-Hotels. Ist das immer noch so?
1: Seefeld hat eine sehr, sehr hohe 4-5-Sterne-Dichte. Ich glaube, wir haben es einmal zusammengezählt, das sind um die 350 Sterne, die man hier buchen kann. Es geht aber von einfachen Pensionen, die mit allem Komfort, bis zum 5-Sterne-Superior-Hotel, Campingmöglichkeiten. Es ist eine sehr große Vielfalt an Betrieben. Viele, die sich auch spezialisiert haben, der eine zum Thema Wandern, der andere zum Langlaufen, der eine Wellness oder kulinarische Spezialisierungen. Also wer in Seefeld nicht das richtige Hotel für sich findet, kann ich mir nicht vorstellen. Es ist wirklich für jeden was dabei.
0: Da gibt es also für jeden Geschmack was. Sie leiten das Klosterbräu. Klosterbräu klingt sehr historisch, klingt nach Kloster, sehr alt. Also ja, so eine Mischung aus Tradition und Moderne.
1: Es ist eine Mischung aus Wellness und das ist modern und Tradition. Tradition muss man so verstehen, dass es einfach ein 500 Jahre altes Gebäude ist, das aber jedes Jahr natürlich in Schuss gehalten wird und ausgebaut und erweitert wird. Und jetzt über 200 Jahre im Familienbesitz. Dadurch ist es sehr persönlich geführt. Und wir haben 8 Familienmitglieder, die im Haus arbeiten, was natürlich ganz besonders ist. Trotzdem haben wir 100 Mitarbeiter. Die Aussage der Gäste ist, es ist 5 Sterne mit 500 Jahre Geschichte, aber nicht verstaubt.
0: 500 Jahre Geschichte, das heißt, seit 500 Jahren wird in Ihrem Haus Bier gebraut, ja?
1: Vor 500 Jahren hat man begonnen, Bier zu brauen. Dann war die Brauerei 80 Jahre lang geschlossen. Zwischen den 2 Weltkriegen wurde die Brauerei verkauft. Und wir haben sie jetzt wieder reaktiviert. Erstens schmeckt Bier gut, das ist immer das Wichtigste. Das sagen sogar unsere bayerischen Gäste und die wissen es normalerweise ganz genau. Und wir haben auch eine Auszeichnung bekommen als beste Brauerei Österreichs für 2015. Ja, ist eine schöne Bestätigung, dass wir das Richtige machen.
0: Das sind ja, ich habe es gesehen, richtig tiefe Gewölbe, in die man da hineinsteigen kann mit Kerzenlicht, kann dann unten sogar in so einer ganz, ganz kleinen dunklen Kammer ganz, ganz abgeschieden sein Bier trinken, also richtig urig dann.
1: Wir haben die alten Klostergewölbe, haben wir für die Gäste erschlossen, das heißt, man kann im Weinkeller unten essen, Hochzeitsanträge machen, kommt sehr gut an, bis jetzt haben wir 100% Erfolgsgarantie.
0: Ich habe gehört, einige Promis finden das auch sehr gut.
1: Die Promidichte ist sehr hoch, namentlich möchten die wenigsten erwähnt werden, aber es ist von Schauspieler bis Politik, aber eigentlich alles Herrschaften, die nicht in der Öffentlichkeit stehen wollen, im Urlaub zumindest, und sagen, okay, da komme ich nach Seefeld, da kann ich Mensch sein, und auch im Klosterbräu ist natürlich schön, wenn sie da sind.
0: Namen, die man nennen darf?
1: Namen, die man nennen, aus der Politik war Medvedev da auch.
0: Und wie hat es Medvedev gefallen? Also ich habe ja so ein Faible für Russland, meine verstorbene Mutter ist Russin, und ich weiß, die Russen mögen Bayern, also wie hat sie mit Medvedev hier gefallen?
1: Ihnen hat es gefallen, also Russe mit Medvedev, erstens weil die Anbindung nach Tirol sehr gut ist mit den Flügen, auch im Winter. Aber man muss dazu sagen, Russen haben wir sehr wenig am Plateau, wenn dann nur in der ersten Januarwoche, wo die ihre Weihnachten feiern. Aber die kommen her wegen der Gastfreundschaft, aus dem gleichen Grund, warum die anderen auch kommen. Preis-Leistungs-Verhältnis legen sie mittlerweile auch sehr großen Wert. Also sie sind mittlerweile auch sehr europäisch geworden.
0: Wir sind ja in einer Olympiaregion, so reden wir ja auch immer. Das heißt, es gab 2-mal hier schon Olympia, ja?
1: Sogar 4-mal. 2-mal ist bekannt. Das war 1964 und 1976 die Winterolympiaden Innsbruck-Seefeld. Es gab aber auch die ersten Jugend- und die ersten Kinderolympiaden, die jemals ausgetragen wurden, waren auch in Seefeld. Und 1985 die nordische WM. Wir haben jetzt freuen uns sehr, dass die nordische Weltmeisterschaft wieder zurückkommt. Und zwar ist es 2019. Die Fußgängerzone wird viel investiert, wieder für den Gast.
0: Sehen Sie sich so als Konkurrenz zu Garmisch oder gibt es eine Kooperation?
1: Es sind 2 sehr unterschiedliche Regionen. Viele Deutsche, die einfach im Süden Deutschlands in Garmisch Urlaub machen wollen, auch Italiener und viele, die es auch von den Olympiaden noch kennen. Aber das ist kein Konkurrenzkampf, das ist ein ganz normaler Wettbewerb, würde ich sagen. Zum Beispiel Der G7 war für uns sehr positiv. Da haben wir auch viele Polizisten hier gehabt, die Nächtigungen gemacht haben in Tirol. Also G7 auszutragen, das ist, glaube ich, das ist wie ein Geschenk, das man bekommt, aber nicht jeder mag es erhalten und zurückgeben kann man es auch nicht.
0: Ja, und wir haben es ja gehört, die Russen kommen ja auch so mit.
1: Die kommen dann privat vorbei, das ist auch okay. Braucht man kein G7.
0: Das ist das Lied der Forelle. Gibt's ja auch im Kloster Groll freilich, frisch aus der Leutasch geangelt. Und hier habe ich mich am Wasser auch niedergelassen. Nicht wegen der Forellen, sondern wegen anderer kleiner, schwimmender Tiroler Knapperfische in einem Becken vor der Sauna. Diese Knapperfische, so ähnlich wie man sich das aus Asien vorzustellen hat. Man sitzt dann mit den Füßen im Wasser. Ich hatte sowas noch nie gemacht davor. Also man stellt beide Füße auf den Boden des Beckens, wartet ein paar Minuten. Die Fische schwimmen erst recht wild um die Füße herum und irgendwann beißen sie an, auch bei mir. Sie saugen sich an den Füßen fest, knabbern die alte Hornhaut ab. Wie das kitzelt, wirklich sehr, sehr kitzelt, wie Sie auch vermuten, gehörig. Aber es ist eben natürlich auch richtiges Relaxing. Relaxing vom Feinsten. Und man wird richtig sauber an den Füßen danach. Relaxen ist heute der rote Faden hier in unserer Radioreise.

0: und ich zeige Ihnen heute verschiedenste Orte, an denen man sich wunderbar erholen kann. Auch einige Geheimorte sind mit dabei. Nach dem noch sehr weltbekannten Seefeld in Tirol geht es jetzt an die See, ja an die Ostsee, in den botnischen Meerbusen und zwar zu einem recht unbekannten Archipel. Also ich kannte es davor auch nicht, bevor ich da gewesen bin. Ein Archipel zwischen Finnland und Schweden. In diesem Archipel befinden sich 6.700 benannte und insgesamt 20.000 Inseln. 20.000 Inseln mitten in der Ostsee. Manche auch ganz klein, nur ein paar Steine sind das. Es sind die Schären, die man ja auch beim Einfahren der Schiffe in Stockholm kennt. Aber das ganze Archipel heißt Ålandinseln. Einige davon liegen verborgen. Nur ganz, ganz wenige Schiffe können dieses Archipel anfahren. Ich hatte mal auf einer Ostseekreuzfahrt Gelegenheit dazu, auf einer Fahrt zwischen St. Petersburg und Kiel, eben die Gelegenheit, diese Ålandinseln kurz zu erleben. Gemeinsam mit Kai Beuth, er ist Lektor auf Kreuzfahrtschiffen.
1: Die Ålandinseln, das ist eine Inselgruppe. Geografisch liegt das am Zugang zum botnischen Meerbusen. Staatlich gehört es zu Finnland, ist eine finnische Region, hat aber eine weitgehende Autonomie und auch Schwedisch als Amtssprache. Das Ganze hat natürlich einen politischen Hintergrund. Das geht zurück auf eine Entscheidung des Völkerbunds 1921. Da wurde das Ganze eine entmilitarisierte Zone. Das wiederum hat den Hintergrund den Ersten Weltkrieg und die russische Revolution von 1917 und alles damit zusammenhängt auch den finnischen Bürgerkrieg. Das ist ein Archipel, es handelt sich etwa um 7000 Inseln. Die Gesteine sind uralt, über 1 Milliarde Jahre. Es sind Granite und Gneise. Und es gibt dort eine bekannte Granitvarietät, die ist rot. Das ist der Rapakivi-Granit. Es sind Nadelwälder mit Tannen und Fichten. Auffällig sind viele Orchideenarten, die auf den Inseln wachsen. Wenn man sich die Fauna anguckt, fällt der Seeadler auf. Den gibt es tatsächlich nach Wiederansiedlungen. Und das ist auch eine Besonderheit eben der Ålandinseln.
0: Ja, diese Inseln sind eine der romantischsten Ecken, die ich an der Ostsee kennengelernt habe. Kiefern- und Birkenwälder reichen hier bis ans klare, ruhige Wasser heran. Kleine Holzhäuser, die stehen verstreut im Wald und in den Buchten. Überall Sandboden, Sandstrände. Ich habe ein kleines Lavozelt am Strand gesehen, in dem die Kinder eines Kindergartens spielten bei herrlichem Sommerwetter, bevor sie im Wasser planschten. Ja, Baden wird großgeschrieben hier. Eine der sonnenreichsten Regionen Skandinaviens sind die Ålandinseln. Die Ostsee erwärmt im Winter die kalten Nordostwinde und kühlt im Sommer wiederum die heißen Südostwinde ab, aber es regnet hier auch sehr, sehr selten, weniger zumindest als auf dem schwedischen oder auf dem finnischen Festland und selbst da ist ja nicht so viel Regen zu erwarten. Als ich dort war, ja, da war es ein wunderbar sonniger, wirklich sehr, sehr heißer Sommertag. Also wenn man hier Glück mit dem Wetter hat, dann kann man wirklich den schönsten Sommerurlaub genießen. Erst recht natürlich so Ende Juni, Anfang Juli in der Zeit der weißen Nächte und so habe ich es auch erlebt. Da ist es wirklich sehr, sehr schön, wenn es abends sehr lange hell ist. Da kann man dann, wenn man dann überfährt von Helsinki aus, diese Überfahrt genießen, auch die untergehende Sonne entlang der Küste. Das war natürlich auch wirklich diese untergehende Sonne, die niemals so richtig untergeht. Das war relaxing vom Feinsten.
1: In der Kreuzfahrt, die wir jetzt machen, ist Helsinki auf dem Programm im Routing nach St. Petersburg. Wir haben in Helsinki, abgesehen von den europäischen Einflüssen, doch eine russische Prägung, insbesondere was die Architektur angeht. Das Ganze basiert darauf, dass eben Anfang des 19. Jahrhunderts Zar Alexander I. Helsinki zur Landeshauptstadt gemacht hat. Damals wurde dann auch der Weiße Dom geplant, die Universität geplant. Umgesetzt wurde das durch den Berliner Karl Ludwig Engel bis 1840. Es handelt sich dabei um neoklassizistische Bauten. Und es gibt diverse Ähnlichkeiten auch mit St. Petersburg. Und deswegen hat man Helsinki immer ganz gerne auch als Filmkulisse für russische Städte verwendet.
2: Vanhan noidan kasalla kaikki ovat yhtä. 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
1: Dieser Weiße Dom ist die St. Nikolai-Kirche, sehr, sehr interessante Kirche, allein schon aufgrund ihrer Optik, dass sie sehr weiß ist vor dem blauen, ja, Himmelshintergrund, wenn man das Glück hat, dass keine Bewölkung da ist. Also das macht schon eine ganze Menge her. Liegt auch relativ nahe dann auch am altstädtischen Bereich, den wir auch sehr gut dann zu Fuß erreichen können. Man kann sich die Esplanaden anschauen und gar nicht weit entfernt von diesem Ensemble ist die alte Markthalle, ist der Marktplatz und wiederum nicht weit davon entfernt, etwa 15 Minuten Laufzeit, ist man in einem Bereich der Neustadt, wo eben auch die ganzen Shoppingcenter sind, die Geschäfte sind, Designerviertel sind.

Diesen Ohrwurm haben Sie erkannt, oder? Ja, das war der lachende Vagabund, aber hier aus Finnland, nicht der Bertelmann von uns. Für mich war diese Ostseekreuzfahrt durch Nord- und Osteuropa ja eine der schönsten, erholsamsten Reisen auch der ganzen Jahre. Die vielen Landgänge, auch die unterschiedlichen Kulturen, das gute Essen an Bord, ja, die netten, zum Teil skurrilen Menschen auch an Bord. Eine Seefahrt, die ist lustig. Und bei uns geht's heute gleich nochmal um Schiffe, später noch hier bei uns in dieser Radioreise.

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Heute das Thema Erholen, eine Relax-Reise.

0: Richtet auf eure Lauscher, denn hier spricht der Tauscher. Der Alexander grüßt sie alle miteinander und wünscht auf diese Weise eine schöne Radioreise. Heute das Thema Erholen, eine Relax-Reise. Und da ist nun einer bei uns, der sieht meistens sehr erholt aus, weil er weiß eben, wie man sich und wo man sich gut erholt. Auf dem Wasser zumindest. Nicht im Tretboot, sondern auf den Dampfern dieser Welt. Ich freue mich sehr, dass Thorsten Kassel wieder mal Zeit für uns gefunden hat. Er ist Chefreporter von Onboard Radio und übernimmt nun hier bei uns das Steuern.
1: Ja, lieber Alex, wenn wir mit der Radioreise schon über das Thema Relax-Reisen sprechen, dann darf Kreuzfahrt natürlich nicht fehlen. Generell schon mal ein Hinweis, den Fehler macht leider der eine oder andere. Wenn man sich erholen möchte, wenn man richtig relaxen möchte auf einer Kreuzfahrt, dann sollte man zusehen, dass man 1, 2, 3 oder auch mehr Seetage bei einer Kreuzfahrt dabei hat, je nachdem, wie lange man überhaupt unterwegs ist. Also 7 Tage, da muss mindestens ein Seetag dabei sein, 2 schaden auch nicht. Und es ist ganz einfach zu erklären, wenn man 7 Tage beispielsweise Mittelmeer ab Barcelona macht und man ist, wie bei manchen Kreuzfahrten, an jedem Tag in einem anderen Hafen, dann hat man immer so die innere Unruhe, um Gottes Willen, ich muss runter, ich muss die Stadt besichtigen, ich muss die Umgebung besichtigen, die Sehenswürdigkeiten generell. Und das ja schon sehr früh, weil das Schiff kommt um 6 Uhr meistens an, um 7 Uhr darf man dann von Bord. Teilweise muss man um 17 Uhr dann schon wieder ablegen mit dem Schiff, das heißt für die Gäste 16 Uhr an Bord sein. Da ist ein sehr geringer Zeitraum dazwischen und da kommt fast ein bisschen Stress auf. Das ist natürlich positiver Stress, aber richtig relaxen kann man dort nicht. Und deswegen 1 bis 2 Seetage, Mittelmeer, wunderbar. Wer mal so richtig entspannen möchte, und das machen immer mehr Menschen, gerade auch in Deutschland, nimmt der Trend zu, der macht eine Transatlantikreise. 6, 7 Seetage am Stück, da kommt gefühlt für den einen oder anderen Langeweile auf, aber ich sage immer, man kann einfach mal das Schiff so genießen mit allem, was es bietet. Man kann morgens lange schlafen, man hat nicht den Stress, dass man denkt, um Gottes Willen, ich verpasse irgendetwas. Wenn auf dem Schiff beispielsweise ein Tanzkurs tagsüber angeboten wird, den kann ich an dem einen Tag machen. Wenn ich es da nicht schaffe, dann mache ich es halt am nächsten. Und das finde ich auch schon recht entspannend. Und dann geht's mir einfach gut, dann kann ich auch mal richtig schön ausspannen und das genießen, was die Kreuzfahrt ausmacht. Nämlich der Blick übers Meer, das Meeresrauschen, abends ein wunderbarer Sonnenuntergang, morgens logischerweise der Sonnenaufgang.
0: Ich vermute mal, Ihnen geht's genauso wie mir. Wenn Thorsten plaudert, dann entstehen sie eben die Bilder im Kopf. Jeder hat sicher schon mal einen Sonnenuntergang erlebt, irgendwo an Bord irgendeines Schiffes. Ich erinnere mich zum Beispiel an eine Überfahrt von St. Petersburg nach Helsinki während der Weißen Nächte. Da ging die Sonne am Horizont fast nicht unter. Es war wirklich immer ein roter Ball am Horizont zu sehen. Ein ganz besonderes Licht abends auch auf der Ostsee. Thorsten Kassel hat solche Momente sicher unzählige Male erlebt. Nicht nur auf einem Schiff, denn er kennt sie fast alle. Die kleinen und großen Pötter, die über die Meere schiffern. Und er geht deswegen mit uns mal ein paar der Hauptreedereien jetzt durch.
1: Der Marktführer, zumindest in Deutschland, ist natürlich klarerweise AIDA. Er hat ein sehr, sehr gutes Wellness- und Spa-Angebot. Für mich könnte der Bereich auf den Schiffen etwas größer sein, gemessen natürlich an der Gesamtpassagierzahl der bisherigen Schiffe, die so unterwegs sind, also AIDA Mar, AIDA Stella und. Aber mit dem neuesten Schiff, AIDA Prima, wird man sicherlich der wachsenden Nachfrage in Sachen Wellness und Spa noch mehr Rechnung tragen. Was müssen wir uns darunter vorstellen? AIDA hat erkannt, was der Wellnesssuchende, was der Urlauber, der relaxen möchte, an Bord sucht. Nämlich beispielsweise die Sauna nicht irgendwo im Inneren des Schiffes, wo du auf eine Wand glotzt und dir denkst, auch ganz nett, sondern ich will die Sauna draußen haben, in Anführungsstrichen. Das heißt, ich will saunieren. Ich will im Dampfbad sitzen und gleichzeitig den Blick aufs Meer haben, und zwar zu jeder Tageszeit. Im Übrigen sind auch die Wellness- und Spa-Angebote gar nicht mal so teuer im Vergleich zu anderen Reedereien. Wobei man schon beachten muss, im Vergleich zu Massagen etc. an Land nehmen die Schiffe natürlich etwas mehr. Wenn Wenn wir alphabetisch weitergehen, dann fällt mir die amerikanische Linie Celebrity Cruises ein. Man selbst hat einen 5-Sterne-Anspruch. Wenn wir dort nach Bereichen suchen, wie Adults Only zum Beispiel oder auch privaten Cabanas, dann wird man dort nur teilweise fündig. Gerade die privaten Cabanas gibt es auf der Celebrity Silhouette und der Celebrity Reflection, aber nur dort. Darunter versteht man, dass oben im sogenannten Lawn Club, da ist ein echt Rasen ausgebracht, und zwar am obersten Deck, am Heck, dass man dort eine wunderbare kleine, nennen wir es mal, Muschel hat. Man wird vor der direkten Sonneneinstrahlung durch ein kleines Sonnensegel geschützt. Es gibt Personal, das sich um einen kümmert, mit frischen Getränken, mit Essen, das den ganzen Tag. Wellness Angebot gibt es natürlich auch, aber man hat lange gebraucht, um zum Beispiel den Standard von AIDA zu erreichen. Man hatte beispielsweise auf den älteren Schiffen, die auch jetzt noch unterwegs sind, Celebrity Infinity, Celebrity Constellation und, dort den kompletten Wellness- und Saunabereich im Inneren des Schiffes. Und das will natürlich heutzutage keiner mehr haben. Erst ab der Celebrity Solstice hat man eingeführt, dass man zum Beispiel im Ruheraum, im Saunaraum nach außen blicken kann. Und es gibt noch etwas Besonderes. Es gibt den sogenannten Relaxation Room oberhalb der Brücke. Auch für diejenigen, die Spa-Anwendungen beispielsweise gebucht haben, da kann man nach einer Spa-Anwendung oder als Gast der sogenannten Aqua-Class-Kabinen, das ist eine spezielle Kabinenkategorie, dort kann man, wann immer man möchte, rein, liegt dort mit Blick direkt übers Meer.
2: Dieser Schiffsjunge kennt sich ja aus. Thorsten Kassel, Chefreporter von Onboard Radio, ein Experte für Preise und Reise auf dem Meer und deswegen auch fast schon ein Stammgast hier bei uns in der Radioreise. Wir reden gleich weiter mit ihm über Relaxen auf dem Meer.

Willkommen im Wellenmeer. Dieser Strudel heißt Radioreise. Alexander Tauscher ist an Bord und Thorsten Kassel am Steuer. Heute ist das Thema Relax-Urlaub. Ich habe Thorsten gefragt, was er in puncto Relaxen auf dem Schiff so empfehlen kann. Gesagt, getan. Thorsten hat nicht nur einen Tipp, nein, er kennt sich ja aus. Er kennt die Schiffe von A bis Z. Schaffen wir heute nicht ganz das ganze Alphabet, deswegen machen wir jetzt mal weiter ganz gediegen mit C.

0: körperliche Wohlbefinden sehr gut brauchen kann. Es gibt sogar auf den meisten Schiffen ein eigenes Teehaus mit Teezeremonien, die da vollzogen werden. Und mein persönliches Highlight sind immer die Zubereitungen der ayurvedischen Tees. Persönliche Rückzugsgebiete auf Costa, da muss man leichte Abstriche machen, das ist klar. Aber wie immer gilt auf jedem Schiff, bei jeder Reederei, wenn ich wirklich mal Ruhe haben möchte, man bekommt das Essen auf die Kabine geliefert, man kann dort gerade bei etwas hochwertigeren Kabinen sich natürlich auch wunderbar auf dem Balkon sonnen. Also ich denke da an Junior Suiten aufwärts.
1: Oder man hat Glück, so wie ich seinerzeit auf einer Ostseekreuzfahrt. Das war schon gegen Ende der Laufzeit einer Reederei. Das Schiff war nicht mal zur Hälfte besetzt. Da gab es wirklich sehr viel Platz, auch auf dem Sonnendeck. Aber klar, es ist nicht unbedingt das selbsterklärte Ziel einer Reederei, das Schiff nur halb voll zu besetzen. Im Gegenteil. Als ich dann so auf dem Sonnendeck mal einen halben Tag lang im Hafen faul rumlag, da habe ich von Bord aus die großen Schiffe beobachtet, über die Thorsten gleich als nächstes spricht. Richtige Giganten der Meere, wie ich zumindest fand.
0: Holland America Line gehört im Übrigen zum Weltmarktführer Carnival Cruise Line, ist aber deren 5-Sterne-Marke. Hat sehr unterschiedliche Schiffe, von den kleinen ganz intimen bis zu den richtig großen. Ich denke da an die New Amsterdam und. Spezifisch sind richtig große Cabanas an Deck zu finden. Teilweise echte Familien-Cabanas und auch ein Adults-Only-Bereich. Dort auf eine sehr kleine Anzahl an Gästen begrenzter Bereich an Deck. Mit Sonnenliegen, mit Wasser, mit persönlichem Butler-Service, nennen wir das jetzt mal. Also Pool-Butler sind da eben unterwegs. Wer möchte, der kann im Trubel der anderen Gäste sich bewegen, kann bei irgendwelchen Poolpartys dabei sein. Wer das alles nicht will, wer einfach auch an Deck ein bisschen Ruhe haben möchte, der ist in diesen speziellen Rückzugsbereichen sehr, sehr gut aufgehoben.
1: Diese Cabanas muss man natürlich extra zahlen. Empfiehlt sich, wie Thorsten Karsel sagt, wenn man einen ganzen Seetag vor sich hat. Ich dachte ja immer, Seetage sind langweilig, aber die Zeit an Bord, die verging da immer so schnell, weil man zwischen Frühstück und Abendessen immer irgendwas Nützliches oder Unnützliches zu tun hat. Man hört den Vortrag eines Lektors, wartet ungeduldig aufs Mittagessen, gönnt sich einen Mittagsschlaf ganz entspannt, rennt dann zu Kaffee und Kuchen und macht sich schick fürs Dinner. Ist das nicht perfektes Relaxing?
0: MSC-Kreuzfahrten, auch das ist natürlich einer der ganz, ganz großen Player, was das Kreuzfahrtgeschäft angeht. MSC hat natürlich immer an Bord eine sehr hohe Anzahl an Gästen. Das heißt, hin und wieder gibt es Probleme, die freie Liege zu finden, was auch gerade im Urlaub für ein bisschen Stress sorgt, klar.

0: Bad. Wir reden schon über Angebote von bis zu 20 verschiedenen Arten der Massagen. Mal einen Blick aufs Meer. Und da kann man dann auch natürlich noch mal ein bisschen runterkommen, relaxen eben. Und das ist ja auch Thema der heutigen Sendung.
1: Ganz genau, die Relax-Radio-Reise. Ein gutes Stück mit dabei heute Thorsten Kassel, der Chefreporter von Onboard Radio. Jetzt noch mit den letzten Buchstaben für heute.
0: Nach MSC bleibt uns natürlich der Blick auf Norwegian Cruise Line, auch eine der ganz großen Kreuzfahrtsreedereien weltweit mit der Norwegian Getaway und Breakaway, die man hat bauen lassen in der Meyerwerft in Papenburg. Dort gibt es, und das ist eine Besonderheit, am Heck einen Adults-Only-Bereich. Das heißt, ich habe eben nicht die Lautstärke von Familien um mich rum. Wenn ich die nicht besonders schätze, bin ich da richtig aufgehoben. Eine Einschränkung gibt es in diesem Adults-Only-Bereich am Heck. Dort gibt es eine große Leinwand, zumindest auf der Getaway und der Breakaway. Da werden dann entsprechend am Abend zum Beispiel Filme gezeigt, Movies Under the Stars, wie es so schön heißt. Tagsüber ist dieser Bildschirm auch hin und wieder an und strahlt Dokumentationen aus oder ähnliches, so sei es einfach nur Musik und ein paar Bilder. Das muss man mögen, klar. Ich persönlich finde einen zweiten Bereich auf Norwegian Cruise Line sehr interessant. Der ist nicht am Heck, sondern der befindet sich weiter vorne auf Deck 17. Es ist der sogenannte Wipe Beach Club. Der ist zuzahlungspflichtig, aber auch hier hat man einfach ein bisschen Ruhe. Man hat verschiedene Lounge-Möbel, die man nutzen kann. Man hat eine eigene Bar.
1: Sie merken es, Thorsten Kassel kennt jede gute Ecke des Schiffes und führt Sie gern

mal ins Chambre Separé, wenn Sie wollen. Wenn Sie Thorsten Kaste treffen, die Chance ist gar nicht so gering. Er ist sehr viel unterwegs auf den Weltmeeren. Und ich verspreche, Thorsten, du kommst da wieder hier bei uns an Bord. Also bis später.

0: Schön, dass Sie mit dabei sind, denn hier ist Alexander Tauscher mit der Radioreise. Heute eine Reise, in der es um die besten Orte zum Erholen geht. Wir haben in Seefeld in Tirol begonnen, sind über die Orlandinseln bis nach Sri Lanka gereist, dann ans andere Ende der Welt, nach Australien, nach Queensland und mit dem Schiff wieder zurück, fast in den Heimathafen, fast. Es gäbe ja noch so viele Orte auf der Welt, wo man sich wirklich bestens erholen kann, wo man die Seele baumeln lassen kann, wie es oft so schön im Werbeprospekt heißt. Eigentlich ein abgedroschener Satz und dennoch gibt es eben Regionen. Da kommt fast jeder ins Schwärmen und Träumen und so eine Region haben wir jetzt noch für Sie, die Toskana. Da hat jeder, denke ich, Bilder im Kopf, erst recht, wenn er im Spätsommer oder auch im Herbst dahin reist. So habe ich es auch getan seinerzeit. Dann im goldenen Oktober bereiste ich die Region zwischen Florenz und Pisa. Die Toskana eben mit goldenem Laub auf den Bäumen, die Olivenhänge sind schon überreif, der Wein zum Teil geerntet. So muss man sich diese hügelige Landschaft vorstellen, diese hügelige Landschaft. Landschaften mit Pinien, mit kleinen, wunderbaren Villen und Landhäusern und eben auch Florenz. Reiseführerin Valentina Grandi steht mit mir im Park Boboli mit dem wirklich vollen Panoramablick über Florenz.
1: Boboli Garten ist einer der ältesten Gärten Europas, was später zum Vorbild wurde für viele andere Gärten in Europa. Denken Sie an Versailles, Schönbrunn, Sanssouci. Also in Europa wollten herrschende Familien was Ähnliches haben, wie die Medici hier in Florenz. Und der Garten drückt die Idee der Renaissance aus, wo die Natur sich geometrisch zeigt, um also die schöne Harmonie zwischen dem Menschen und der Natur auszudrücken.
0: Diese Harmonie. Ja, Florenz, man nennt die Stadt auch das italienische Athen, wegen eben der kulturellen Bedeutung von Florenz. Von der Dynastie der Familie Medici war ja bei uns im Rundgang bereits die Rede und viele weitere große Namen waren in der Zeit der Renaissance in Florenz. Leonardo da Vinci zum Beispiel auch oder Michelangelo sind nur zwei Beispiele. Auch der große Wissenschaftler Galileo Galilei, der wohnte hier als Hofmathematiker in den Palästen eben der Medici.
1: Also für uns ist jetzt die Kirche Santo Spirito, also die Kirche von dem Heiligen Geist. Das ist die Kirche, die Brunelleschi für die Agostinianer gebaut hat und was Bernini später für die schönste Kirche der Welt bezeichnet hatte, mit dem schönen Glockenturm von Baccio d'Agnolo aus dem Anfang des 16. Jahrhunderts. Und hier sehen Sie den Arno uns gegenüber, die schöne Kathedrale von Florenz, Santa Maria del Fiore, mit der Kuppel Brunelleschi, mit dem schönen Glockenturm Giottos. Also hier steht die Stadt in enger Verbindung mit dem Garten. Also der Garten gehört der Stadt und die Medici haben praktisch die Idee des Grünes, der Natur, also in Verbindung mit der Stadt gesetzt.
0: Oh, wie verführerisch sind Schokoherzen. Diese Klassik habe ich bereits als Kind über die Werbung eingesogen. La Donna Mobile muss einfach sein bei unserem entspannten Spaziergang durch Florenz. Die beste Stimmung ist natürlich abends, wenn die Musik erklingt in den Straßen, aus den Restaurants, wenn die Kirchenglocken läuten und am schönsten ist es dann an einem Ort.
1: Ponte Vecchio, das ist die älteste Brücke der Stadt, wo früher, wo ursprünglich Metzger drauf waren, aber seitdem die Medici hier in diesem Palast Pitti, verziert mit den schönen Boboli-Gärten, eingezogen war, und dies geschah erst Mitte des 16. Jahrhunderts, wollten die Medici auch über die Brücke spazieren gehen. Unter Metzger war nicht angebracht, für den Ruf so einer schönen, mächtigen, reichen Familie wie die Medici waren, ließen sie gesetzlich die Metzger ausräumen und die Läden durften nur die Goldschmiede rein. Und deshalb sind sie jetzt fasziniert und angelockt.
0: Ja, was wäre die italienische Oper ohne ihre Trinklieder, wie hier in La Traviata? Trinken passt ja auch zu Toskana, es passt zu den Weinbergen. Und Trinken ist ja auch eine Art von Relaxing, meine ich. Für manche, in Massen nicht unbedingt. In der Toskana gehört es eben zum gepflegten Urlaub. Und wir haben gleich noch eine weitere Portion Relaxing in der Toskana für Sie.

0: wenn man stundenlang in den Trattorias sitzt, sich immer wieder Wein nachgießen lässt, dann vergisst man einfach mal die Zeit und auch den Preis. Aber Florenz ist ohnehin nichts für arme Leute. Knapp 2 Autostunden von Florenz entfernt befindet sich die Stadt Lucca. Eine ganz andere Atmosphäre findet man dort. Mehr Ruhe, auch ganz idyllische Plätze. Da bin ich mit Sabine Nötter auf den Giugi-Turm gestiegen. Von hier aus hat man den besten Blick über Lucca.
1: Richtung Osten sehen wir die Klosteranlage der heiligen Gemma Galgani mit dieser grünen Kuppel. Dann sehen wir diese wunderbare Kirche mit einer Rosette, ist heute Sitz der Elitenuniversität von Lucca. Und diese kleine Kirche mit der Zwerchgalerie, das ist die Kirche San Pietro Solmaldi. Und da hat Giacomo Puccini mit Liebe die Orgel gespielt. Die hat ihm ganz besonders zugesagt. Wir befinden uns im Moment in Camigliano, das ist eine Teilgemeinde von Capannori, und zwar in der Villa Torrigiani, die heute im Besitz von der Familie Colonna ist. Barockstil umgebaut, hat eine wunderbare Gartenanlage. Die Gartenanlage ist zum Teil noch, also wirklich typischer italienischer Garten, wie das im 17. Jahrhundert, also mit französischer Beeinflussung modern war. Aber ein Großteil dieses Gartens ist im englischen Stil im 19. Jahrhundert ganz neu angelegt worden, so nach der neuen Mode, die von Elisa Bacciocchi Bonaparte hier im Fürstentum Lucca eingeführt worden ist.
0: Der schönste Urlaub in der Toskana ist, wenn man wirklich inmitten der Toskana wohnt. Entweder in einer vermieteten Wohnung in den Städten oder auch in einem Landhaus im Grünen. Es gibt da tausende wunderbarer alter Landhäuser, die als Ferienhäuser inzwischen vermietet werden. Oft Häuser mit tiefer Geschichte, wie zum Beispiel die Villa Notrice. Sie liegt vor den Toren von Florenz auf den Hügeln des florentinischen Chianti-Weins. Chianti, ja, das ist Musik in den Ohren der Weinliebhaber. Paolo Zopzezze, der ist der Eigentümer.
2: Allora, siamo periodo alto medioevo, periodo di Dante.
1: Das Haus, das entstand im Mittelalter zu Dante Alighieris Zeiten. Dieses Haus wurde errichtet als Schutz gegen die anderen Städte, vor allem auch Arezzo. Und das Haus wurde das Brot gemacht, um die Militärleute zu ernähren. Deshalb auch der Name Nutrice, Ernährung.
2: Vicino Firenze voleva guadagnare territorio in guerra.
0: Solche großen Häuser bucht man am besten in der Gruppe, denn das macht dann am meisten Spaß, da zu wohnen. Muss man eben auch auslosen abends, wer mit dem Kochen dran ist, aber das macht ja im Urlaub auch ohnehin mehr Spaß als zu Hause. Erst recht in Italien, mit den ganzen Zutaten, die man auf den Märkten kaufen kann. Man kann in so einem Ferienhaus aber auch den Koch ganz bequem hinzubuchen, den Maestro. So etwas bietet zum Beispiel Anna Maria Cervini als Besitzerin der Villa Maestosa ihren Gästen an. Das Haus liegt in der Nähe von Pisa, in dem Ort, der fast schon den verführerischen Namen Castelfranco di Sotto trägt. Klingt nach Risotto, ja.
3: Via, via, vieni via di qui. Niente più ti rega questo.
4: Le persone, gli ospiti che della casa potranno avere.
5: Es gibt zwei oder drei Frauen, die verschiedene Mahlzeiten vorbereiten können.
4: Contenuto, diciamo, abbastanza contenuto.
3: It's wonderful. It's wonderful.
0: It's wonderful. Diese Frauen, diese Köchinnen sind richtige italienische Mamas, stehen in der Küche, bereiten die Pasta frisch vor. Also von diesen Mamas muss man sich einfach mal kulinarisch verführen lassen. Und wenn Sie die Markise nicht nur vor Ihrem Fenster als Sonnenschutz wollen, sondern auch noch als Gastgeberin, dann sollten Sie in der Residenz Manzi in der Nähe von Lucca wohnen. Benedetta Manzi trägt noch diesen alten Adelstitel Markise. Oder man wohnt eben direkt im pulsierenden Leben der Toskana, wie zum Beispiel in einer Wohnung mit dem Namen Saviero, mitten in Florenz. Unser Guide Michele hat uns mal die Räume gezeigt.
6: Scende la sera sulle spalle di un uomo che se ne va.
7: Die Wohnung befindet sich in Via delle Ruote, im Zentrum von Florenz, nicht so weit von Piazza della Libertà.
6: Libertà.
0: Libertà, wenn die Freiheit schon so schön besungen wird, dann möchte man doch einfach frei nehmen, sich die Freiheit nehmen, in die Toskana zu reisen oder auch zu den anderen Orten dieser Relax-Reise. Wir sind nämlich schon am Ende dieser Tour angekommen. So viele Stationen heute, so viele Impressionen, so viele Tipps für Sie. Wenn Ihnen das etwas zu schnell ging, kann ja passieren, dann kann es auch sein, dass Sie etwas später zu unserem Weg hinzugestoßen sind, zu diesem entspannten Weg. Dann können Sie sich zurücklehnen, eine Relax-Reise ganz entspannt nochmal als Podcast hören unter www.radioreise.de. Wann immer Sie wollen, wo immer Sie wollen. Machen Sie es gern auch so wie unser Stammhörer Rudi Bayer aus München. Er sitzt vor dem PC, hört die Sendung, hat ein gutes Glas Wein gleich am PC stehen, wie er sagte. Ich glaube, es war am Gardasee, wo er sich die Flaschen gekauft hat. Rudi weiß eben, wie man das Leben genießt, wie man relaxt. Genießen Sie auch unseren Podcast unter www.radioreise.de. Und ich verabschiede mich in den Sprachen der Welt, die Sie auf den heute besuchten Stationen ganz sicher hören werden. Servus, puhua sinola pian, ayowamba, goodbye, ciao. Und wir fügen noch hinzu, bis vidanya, merhaba und shalom. All diese Worte hört dieser Gastgeber natürlich auch bei sich im Haus.
8: Ja, servus, mein Name ist Alois Seiling, komme aus Seefeld in Tirol und ihr hört die Radioreise mit Alexander Tauscher. Viel Spaß!
0: Servus, für Gott und auf Wiedersehen sage ich auch. Alexander Tauscher bin ich, habe die Sendung wie immer recherchiert und produziert, hoffentlich zu Ihrem großen Pläsier. Bleiben Sie schön reisefreudig, denn es gibt noch mindestens 1000 Orte in dieser Welt zu entdecken. In diesem Sinn, wie immer, bis bald.

0: 0 Uhr.
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0: Sie hören die Radioreise mit Alexander Tauscher. Ich grüße Sie. Diesmal geht es nach Wien. Das ist schon Musik in den Ohren und es wird es heute auch sein. Wir kosten Wien voll aus. Mit allem, was dazugehört. Vom Stephansdom über den Prater bis nach Grinzing, von der Hofburg über den Heldenplatz bis zum Hotel Sacher. Geschichten aus der guten alten Zeit, viel Atmosphäre dieser Kaiserstadt, die für meine Begriffe eine der schönsten dieser Welt ist. Also heute wirklich mal was fürs Gemüt. Wir laufen durch das Schloss Schönbrunn, durch ein unbekanntes Wien am Spittelberg, vorbei an einem Brunnen, der an einen betrunkenen Augustin in der Jauchengrube erinnert. Seien Sie gespannt. Und natürlich reden wir über die Kaffeehäuser in Wien, über Einspänner und Melange und natürlich Schlagobers. Bitte mit Sahne, meine Damen und Herren. In dieser Radioreise treffen wir auch noch Mary Poppins. Ja, Sie hören richtig, Mary Poppins, ganz persönlich und ganz privat. Denn es geht ins Ronacher Theater zu einem besonderen Musical. Freuen Sie sich da auf Jim Chimmering und so weiter. Kindheitsträume werden heute wach. Die Radioreise mit viel Kultur aus Wien. Wir reden über Theater, Oper, Operette und Musical, über Rockshow. Die Palette reicht von Hans Moser bis Falco, von Johann Strauss bis Disney. Also wir haben wirklich ein volles Programm in dieser Wien-Reise. Alexander Tauscher ist startklar. Sie hoffentlich auch. Gleich geht's los.
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0: Der wir heute durch Wien laufen, die Stadt der Liebe, der Geigen. Wir hören heute die Schrammeln und das Raunzen. Wir erleben viel Charme und viel, was in unseren Ohren ab und zu niedlich oder nett klingt. Also starten wir direkt im Herzen von Wien.
1: Willkommen in Wien, lieber Alex. Ich heiße dich willkommen. Ich bin Beatrice, bin deine heutige Wien-Führerin. Ich möchte dir die wichtigsten kulturhistorischen Sehenswürdigkeiten präsentieren. Und da darf natürlich unsere Metropolitankirche, der Stephansdom, nicht fehlen. Das ist das Herzstück der Altstadt.
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1: Die Altstadt, musst du wissen, ist umfriedet von der Ringstraße. 1857 hat Kaiser Franz Josef beschlossen, die Stadtmauer zu schleifen, damit er eben seinen Prachtboulevard, die über 5 Kilometer lange Ringstraße, in Angriff genommen werden konnte. Diese Prachtbauten, zu denen zum Beispiel die Wiener Staatsoper gehören oder das Kunsthistorische Museum und das Naturhistorische Museum, aber auch das Wiener Rathaus sowie die Votivkirche, gehen auf diese Zeit zurück.
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1: Der Stephansdom ist eine gotische Kathedrale. Es ist eine dreischiffige Staffelhalle mit einem barocken Hochaltar, der sehr sehenswert ist. Es zeigt die Steinigung des heiligen Stephanus. Außerdem befindet sich dort das Grab von Friedrich III., dem Kaiser, dem Vater von Kaiser Maximilian. Wer sportlich zu Fuß ist, kann 343 Stufen hoch den größten Turm der Stadt, also den Kirchturm zumindest, erklimmen.
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1: Im Nordturm befindet sich die Pummerin, die wichtigste Glocke der Stadt, und sie läutet jedes neue Jahr ein. Wenn man das österreichische Fernsehen oder das Radio anmacht zu Neujahr, dann hört man die Pummerin Glocke läuten und man hört also die geheime Hymne Österreichs, den Donauwalzer.
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0: Und damit sind wir schon mittendrin in der guten alten Zeit, die uns heute auf diesem Rundgang durch Wien ständig begegnen wird. Es geht gar nicht anders, ich will auch gar nicht anders, denn Wien ist Tradition und dazu gehört eben auch das, was hier schon bei Hans Moser anklang und was wir noch in ganz vielen anderen Wien-Liedern heute hören werden. Wien ist zweifellos eine der prächtigsten Städte dieser Welt. Es ist eben eine Kaiserstadt. Die Ringstraße, viele Gebäude auch in der Altstadt, gehören inzwischen zum UNESCO-Weltkulturerbe und nicht nur die, auch die Kaffeehauskultur, die ist geschützt als immaterielles Kulturerbe. Auch die Kaffeehäuser in Wien sind ein Stück der guten alten Zeit. Und wer an Kaffeehaus denkt, der denkt natürlich an das berühmte Hotel Sacher, bekannt eben durch den Film aus der guten alten Zeit.
1: Das Hotel Sacher wollte ich natürlich erwähnen, weil die berühmteste Süßspeise der Stadt ist die Sachertorte. Sie wurde ja für einen unserer Politiker, den Fürst Metternich, erdacht. Wir haben köstliche Süßspeisen, wir nennen es hier Mehlspeisen, die aber oftmals sehr cremig sind. Also die böhmischen und ungarischen Einflüsse sind da, also wie eine Dobuschnitte, die eine Creme auch beinhaltet, oder eben auch die Cremeschnitte Kremesch, auch aus Ungarn. Fürst Metternich wollte etwas mehr Kuchenartiges. Und da hat eben ein Küchengehilfe den Auftrag bekommen, etwas zu kreieren und hat diese Sachertorte erdacht. Das ist ein Schokoladenbiskuit mit Marillenmarmelade, also bestrichen mit einer Schokoladenglasur, einen Überzug drüber. Und wir genießen die Sachertorte zumeist mit Schlagobers, wie wir es hier nennen, oder mit Sahne, wie ihr in Deutschland sagen würdet.
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0: Wenn man in dieses Hotel Sacher reinkommt, hat man das Gefühl, die gute alte Zeit lebt noch. Da ist ein Portier mit einem alten Telefon, der sich auch noch so meldet. Hallo, Hotel Sacher.
1: Absolut. Also es ist die gute alte Zeit, die alte Schule, die dort gepflegt wird. Es ist sehr, sehr behütet. Also die Gäste werden also gut abgeschirmt und man hat eine kleine Zeitreise, die man dort also antreten kann. Das Interieur ist sehr gediegen, sehr elegant. Zum Beispiel, wenn Sie auch ins Café Sacher gehen, weil also das Café Sacher hat ja mehrere Restaurants, aber im Café Sacher, dann werden die Gäste angehalten, die anderen Gäste nicht zu fotografieren, damit sie ihre Privatsphäre noch haben.
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1: Unsere Kaffeehauskultur verdanken sie im Übrigen einer der Türkenbelagerungen, denn die türkischen Truppen hatten Säcke mit Kaffeebohnen mitgeführt. Seither konsumieren wir seit 1529 Kaffee.
2: Der Wiener braucht sein Stammkaffee, genauso wie sein Wein.
1: Es gibt verschiedene Variationen, wie man ihn zubereiten kann. Also ich liebe persönlich den Einspänner. Das ist ein Espresso, ein Mokka, wie wir ihn nennen, mit Schlagobers drauf und einer Hohlhippe. Aber die meistgetrunkene Zubereitung wäre Melange. Und das ist hergeleitet vom französischen Mélanger. Man nimmt 2 Drittel Kaffee und 1 Drittel Milch.
2: 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So ist das Leben angenehm.
1: Kommen Sie ein bisschen herunter, fahren Sie die Geschwindigkeit des Alltags ein bisschen runter und genießen Sie Wien.
0: Ja, genießen Sie Wien. Genau das haben wir uns heute vorgenommen in dieser Radioreise und gleich geht's weiter durch die schöne Kaiserstadt.

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0: Wien war jahrhundertelang Reichshauptstadt und Residenzstadt der Habsburger, also K&K. Sie merken das an fast jeder Ecke in der Innenstadt. Wien war damit auch kulturelles und politisches Zentrum Europas. Wien war auch einmal die fünftgrößte Stadt dieser Welt. Wer weiß das heute schon noch? Den Stephansdom, den hatten wir schon, also geht's jetzt mit Beatrice Aumeier zum nächsten Highlight.
1: Was es noch in der Altstadt von Wien zu sehen gibt, zugehört selbstverständlich die Hauptresidenz der Habsburger, die Hofburg, die aus verschiedenen Flügeln besteht, die in unterschiedlichen Jahrhunderten erbaut wurden. Man kann also vom Kohlmarkt, die Prachtmeile, oder ich sage immer unsere Bond Street oder unser Kurfürstendamm, also über den Kohlmarkt, wenn man hochflaniert, kommt man zum Michaelerplatz und da sieht man die imposante Michaela Kuppel. Und unter der Michaela Kuppel gibt es bereits zwei Eingänge zu Museen, die sehr bekannt sind. Die Spanische Hofreitschule ist berühmt für das Ballett der Lipizzaner Hengste. Aber es gibt auch den Eingang zu den Kaiserappartements. Da können Sie nachvollziehen, wie Kaiser Franz Josef und seine wunderschöne Frau, die Kaiserin Elisabeth, genannt Sissi, gelebt haben. Angeschlossen an die historischen, authentischen, echten Kaiserappartements hat man dann auch das Sissi-Museum hinzugefügt, aufgrund dieser berühmten Sissi-Filme von Heinz Marischka. Zum selben Eintrittspreis können Sie auch noch die Hoftafel- und Silberkammer besuchen. Da sehen Sie goldenes sozusagen Tafelgeschirr, silbernes Tafelgeschirr und eine imposante Sammlung an Porzellan. Die Habsburger liebten Porzellan. Dann, wenn man weitergeht durch die Michaela-Kuppel, kommt man in den inneren Burghof. Da kann man die Statue von Kaiser Franz II. / dem Ersten sehen. Wenn man links durch das Schweizer Tor durchgeht, kommt man in den ältesten Teil der Hofburg, in den Schweizer Hof. Dort befindet sich einer der wichtigsten Museen der Stadt, die Schatzkammer. Und zwar die weltliche und die geistliche Schatzkammer. Wir haben so wichtige Reliquien der christlichen Welt ausgestellt, Kreuzreliquiare, wir haben die Lanze, mit der Christus am Kreuz sozusagen in die Seite gestochen wurde und auch zwei Nägel, so glaubt man oder sagt man, das ist jetzt aus der Perspektive jeweils unterschiedlich zu sehen, aber zwei Kreuznägel, Kreuz Christi, aber auch eine wunderschöne Kapelle, also Stickereien aus dem Mittelalter und die Reichsinsignien selbstverständlich, also die Schatzkammer.
0: In solchen Schatzkammern, ich habe das bereits in Moskau im Kreml beobachtet, da laben sich manche am ausgestellten Reichtum, andere lässt das völlig unbeeindruckt, aber Wien im Prinzip beeindruckt jeden, eine Stadt, die geprägt ist von den Habsburgern und falls Sie mal im Quiz gefragt werden, wann das war, die Herrschaft der Habsburger, die begann im Jahr 1278 mit dem Sieg von Rudolf I., wer kennt ihn nicht, Rudolf I., und über Ottokar II. Will ich Sie gar nicht erst befragen, also gleich geht's weiter und gleich gibt's die nächste Portion Wissen hier bei uns in der Radioreise.

Alexander Tauscher wünscht auf diese Weise eine schöne Radioreise. Heute durch Wien, eine Stadt, in der man als Tourist am besten nur flaniert, weil man wirklich so beeindruckt ist von den vielen prächtigen Gebäuden.

Alexander Tauscher wünscht auf diese Weise eine schöne Radioreise. Heute durch Wien, eine Stadt, in der man als Tourist am besten nur flaniert, weil man wirklich so beeindruckt ist von den vielen prächtigen Gebäuden. Jetzt geht's weiter mit Beatrix.

0: Schokorne, die Muse. 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
1: Heldenplatz, benannt nach zwei Persönlichkeiten, die für die Kriegsgeschichte der Monarchie von Relevanz waren. So zum Beispiel sehen Sie dort Prinz Eugen von Savoyen, der uns von der zweiten türkischen Belagerung befreit hat. Er war unser bekanntester Feldherr, war ein französischer Adeliger, der aber sozusagen Karriere im kaiserlichen Militär gemacht hat. Dieser Prinz Eugen im Übrigen ist auch der Eigentümer vom Schloss Belvedere ursprünglich gewesen.
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1: Das Belvedere ist das Sommerschloss von Prinz Eugen. Das Palais Belvedere wird als Museum für die Österreichische Galerie genutzt. Und dort können Sie die wichtigsten österreichischen Künstler antreffen. Allen voran natürlich Gustav Klimt.
3: Das Schloss Belvedere, gute Sicht, Nomen ist hier Omen. Und wenn Sie mal über die drei Terrassen nach oben spazieren, da am Schloss Belvedere, dann haben Sie wirklich einen tollen Blick über die Altstadt. Aber das berühmteste Barockschloss in Wien ist und bleibt, na klar, Schönbrunn.

0: Stimme sein.
1: Ohne Schönbrunn einen Besuch abgestattet zu haben, hat man Wien nicht wirklich gesehen. Schönbrunn ist einfach das Schloss, das gezeigt wird, wenn man Bilder von Wien zeigt. Das war die wichtigste Sommerresidenz der Kaiserfamilie, die heute auch zu besichtigen ist. Es gibt mehrere Sehenswürdigkeiten, die lohnenswert sind. Der Garten ist 160 Hektar groß. Er beherbergt den ältesten Zoo der Welt. Im Park befindet sich eine künstliche römische Ruine, ein Obelisk. Man kann Lustwandeln durch die Hainbuchenalleen. Wenn man über den Hügel zur Gloriette hinaufspaziert.
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0: Das Schloss Schönbrunn wurde nur als Sommerresidenz genutzt. Es wurde gebaut von Leopold I., dem Großvater Maria Theresias. Leopold I. wollte sein Versailles bauen. Er wollte es Ludwig XIV. Gleich tun. Also 40 Räumlichkeiten sind zu besichtigen. Es gibt aber auch beispielsweise ein Marionettentheater. Man spielt zum Beispiel die Zauberflöte dort. Aber es gibt auch zum Beispiel eine Dependance des Kunsthistorischen Museums, die Wagenburg. Da haben sie den Fuhrpark der Kaiserfamilie, das, was von den Finnkutschen zumindest übrig geblieben ist, Funeralkutschen, Krönungskutschen, Jagdkutschen. Und natürlich der Garten, möchte ich sagen, ist frei zugänglich untertags. Abends werden die Tore geschlossen. Wir haben dort Jogger, Spaziergänger, alle Generationen treffen einander dort.
1: Und die ideale Kulisse für André Rieu.
0: Es gibt verschiedene Künstler, die dort aufgetreten sind. Ich darf zuerst die Wiener Philharmoniker nennen.
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0: Berühmte Persönlichkeiten wie André Rieu ist natürlich eine tolle Kulisse für all die Kompositionen der letzten Jahrhunderte, die er da also feil bietet mit seinem Orchester. Es gab aber auch Konzerte von Barbara Streisand, Christina Aguilera. Sehr breit gefächert, aber natürlich die Klassik hat dort ihren Fokus.
3: Es ist heute alles sehr schmalzig schön, wie versprochen. Das gehört eben auch zu Wien und natürlich Theater. Ich bringe Sie gleich an eine der bekanntesten Bühnen der Stadt. Dort erleben Sie später auch noch Disney und das mitten in Wien. Disney in Wien gleich hier bei uns.